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1: Lai und David Puentes, Golden Summer.
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0: Klock, klock. Guten Morgen, Südtirol. Es ist 10 vor 6.
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0: Ja, der Freitag. Sind wir uns ehrlich, der darf noch ein bisschen spinnen. Das Wochenende, das passt aber. Dominik Reich.
2: Sommerliches Wetter mit viel Sonnenschein wartet Samstag und Sonntag auf uns. Perfektes Sommergenusswetter bei Temperaturen um die 30 Grad. Also die Vorfreude steigt schon mal. Davor noch mal wechselhaft heute. Sonne, Wolken, Regen schon tagsüber. Ein paar heftigere Gewitter entladen sich am Abend bei 26 bis 30 Grad. Jetzt hat es bei Ihnen in Ehrenburg 16 Grad, in Laien 17, in Marling 20 und in unserer Frau in Schnals 15 Grad.
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2: Auf der Brenner Autobahn und den Startstraßen kommen Sie gut weiter. Unsere Verkehrshotline für Sie unterwegs bei Problemen 817 50 50. Sichere Fahrt.
0: Und wenn wir ganz genau hinhören, also in uns reinhören, in unsere Gefühle, hören Sie es schon, hä? So Plätschern vom Schwimmbad. Riesenhetz. Es klingt ja noch. Was klingt denn das eigentlich? Das klingt nach Wochenende.
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0: Das Wochenende steht vor der Tür. Der letzte Arbeitstag für viele rein in diesen Freitag. Mit zwei Morgenhits. Gutes Aufstehen mit 21 Pilots und Harry Styles. American Girl.

Guten Morgen, Südtirol. Es ist in 2:02 auf dem Punkt. Und jetzt für uns alle hier auf Südtirol 1 mal strecken, gähnen, könnte nochmal umdrehen vielleicht. 10 Minuten länger schlafen, vielleicht auch 20, wenn es sich ausgeht. Sie sind nicht alleine mit dieser Müdigkeit, das steht schon mal fest. Und da können wir auch nichts dafür, muss man dazu sagen. Die Genmutation DSPS macht Menschen unfreiwillig zu chronischen Langschläfern. Das trifft auf eine Person von 600 zu. Okay, ist schon eher selten, gell, zugegeben, aber vielleicht sind ja genau wir, also Sie und ich, die diese Langschlafmutation haben. Also ich kann es mir sehr gut vorstellen. Muss ja fast sein. Einen guten Start hier auf Südtirol 1. Guten Morgen, es wird schon noch. Wir werden schon noch richtig fit werden.

0: Guten Morgen, Südtirol. Schönen Freitag. Mittlerweile haben wir es ja schon 6:10.
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0: Für diesen 28. August.
1: Widder.
2: Drücken Sie sich heute klar aus, um unnötige Missverständnisse zu vermeiden.
1: Stier.
0: Diese positive Ausstrahlung, die Sie heute haben, die überträgt sich auf andere. Es läuft.
1: Zwilling.
2: Sie sind heute wieder perfekt organisiert.
1: Krebs.
0: Lassen Sie sich von schlechter Stimmung anderer einfach nicht anstecken.
1: Löwe.
2: Wenn jemand zu aufdringlich wird, ein bisschen Abstand nehmen.
1: Jungfrau.
0: Heute sind Sie voller Energie und könnten Bam ausreißen.
1: Waage.
2: Selbstsicher oder überheblich wirken, ja, der Unterschied ist ein ganz feiner.
1: Skorpion.
0: Gehen Sie heute auf jemanden zu und sorgen Sie für Entspannung.
1: Schütze.
2: Vielleicht ist genau jetzt der richtige Zeitpunkt für eine Veränderung.
1: Steinbock.
0: Zu Beginn herrscht heute noch Chaos, doch das ändert sich bald.
1: Wassermann.
2: Respektieren Sie die Meinung anderer, auch wenn Sie es einfach anders sehen.
1: Fische.
0: Halten Sie heute die Augen offen, denn alles ist möglich, auch in der Liebe. Oh.

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0: Eiko Eiko, guten Morgen Südtirol. Heute vielleicht ein bisschen komisch geschlafen? Ja, Vollmond und Mondfinsternis, ein besonderes Spektakel gerade, Dominik Reich.
1: In diesen Minuten verdeckt die Erde zu 90% den Mond, der Haken an der Sache. Der Mond steht extrem tief, ist nicht überall zu sehen und es ist schon ziemlich hell. Trotzdem etwas Besonderes, die nächste totale Mondfinsternis gibt es erst Ende 2028. Zum Wetter heute, zuerst sonnig, dann gewittrig.
0: In diesem Freitagmorgen jetzt um 18 nach 6 mit Roland Hillebrand auf Südtirol 1 und einem Typen, der uns jetzt am Morgen schon gleich die Gänserupfen liefert, Tom Walker. Lieber Leitern, Südtirols beste Musikreis. Gleich. Guten Morgen.
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hat auch in der antiken Arena in Pompeji gespielt und am Comersee. Jetzt verschnauft er erst einmal, chillt zu Hause in L.A., bevor es dann wieder auf große Reise geht nach Asien und Australien. Ständig auf Achse, dieser junge Mann, aber für uns nimmt er sich Zeit. Charlie Puth, guten Morgen.

Guten Morgen, Südtirol. 6:35 mit Roland Hillebrand auf Südtirol 1. Bei Charlie Puth, da läuft's. Anfang vom Sommer hat er sein 4. Album rausgebracht. Direkt auf Welttournee gestartet, ausverkaufte Stadien. Frankfurt war das, in Hamburg ausverkauft.

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2: Schönen guten Morgen, ich bin Stefanie Terzer. Der HDS, der Handels- und Dienstleistungsverband, hat im Rahmen seiner 80-Jahr-Feier gefordert, dass für die Unternehmerjugend bessere Rahmenbedingungen geschaffen werden müssen. Dazu gehören Planungssicherheit, Klarheit bei der Betriebsnachfolge und leistbares Wohnen. Die Großmarkthalle in Bozen soll demnächst Stück für Stück abgerissen werden. Die Stadt möchte auf dem Grundstück gerne Wohnungen errichten. Der geplante Bau des neuen Bahnhofs könnte ihr aber einen Strich durch die Rechnung machen. Vom Gemeinderat in Neumarkt kommt ein klares Nein zur Aufteilung des Senatswahlkreises Unterland. Die Mehrheit der Gemeinderäte hat dagegen gestimmt. Der Beschluss soll jetzt an den Landeshauptmann und an die Senatoren in Rom weitergeleitet werden. Nach der Sturzflut in Nepal könnten noch weitere drohen, davor warnt China. Weil es stark regnet, droht ein Damm zu brechen. Schon jetzt hat die Katastrophe fast 500 Menschenleben gefordert. Und US-Präsident Donald Trump provoziert Kanada weiter. Jetzt hat er den Ontario-See an der Grenze zwischen den USA und Kanada zu Lake America umbenannt. Kanada will von der Umbenennung nichts wissen.
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3: Unser erster Blick, der geht auf die Brenner-Autobahn. Dominik Reich.
4: Auf der Südspur geht's etwas langsamer weiter zwischen Matrei und Nöstlach wegen der Lueck-Baustelle. Und schon mal der Hinweis für morgen, Radtag am Stilfserjoch zwischen 8 und 16 Uhr wird gesperrt zwischen Trafoi und Bormio. Geschlossen ist auch der Umbreitpass in der Schweiz. Übermorgen der Ötztal-Marathon auf der Strecke Brenner, Sterzing, Jaufen, Moos, Dimmels kommt es zeitweise zu sperren. Die kompletten Infos bei uns online. Gute Fahrt!
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4: Der erste Regen schon jetzt unterwegs rund um die Ortlergruppe. Bei der Salonach Klause fallen schon Regentropfen. Tagsüber mal sonnig, mal regnerisch. Am Abend entladen sich mit einer Kaltfront einige Gewitter. Die Temperaturen erreichen 26 bis 30 Grad. Wettermischmasch lassen wir mit heute dann aber hinter uns. Wir freuen uns auf ein sonniges, warmes Wochenende. Aktuell meldet Darsch 18 Grad, Riffian 20, Oberbozen 16 und St. Vigil 13 Grad.
3: Ein Faultier, das an einem Ast hängt, schafft es in 30 Sekunden nur 2 Meter weiterzukommen. Schneckentempo. Und Sie sind doch kein Faultier, oder? In 30 Sekunden schaffen Sie sicherlich locker 5 Fragen richtig zu beantworten. Das Früh-Früh-Quiz in 2 Hits nach Michael Jackson und Chaperone. Good luck, Babe.

0: Oh ja, aufstehen mit dem King of Bob hier bei uns. Guten Morgen, Südtirol. Wir haben es gleich 20 vor 7 mit Roland Hillebrand. Und jetzt geht's ans Eingemachte. Wir quizzen Sie wach.
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0: Sie spielen beim Frühstückstisch jetzt einfach um das letzte Gipfele auf dem Teller. Und wenn Sie zu Hause super performen, sind Sie wie gemacht als Kandidat hier für uns. Südtirol 1 App auf und anmelden und vielleicht ein Frühstück für zwei in einem der Vitalpina Hotels Südtirol gewinnen. Heute vergeben wir einen Gutschein fürs Alpenwellnesshotel St. Veit. Daniel Battisti aus Montan, der gibt jetzt alles. Guten Morgen.
2: Guten Morgen.
0: Du hast deinen ersten Kaffee schon gehabt, gell? Wie schaut's denn aus mit den Bestellungen? Du bist Vertreter für Lebensmittel, heute einen strengen Tag.
2: Ja, schauen wir. Also Freitag ist eh ein bisschen gemütlicher, aber die eine und die andere Bestellung gibt
0: es
2: ja noch
0: einer. Ja, vor dem Wochenende, gell? Da lässt man es auch gerne ein bisschen lockerer zugehen. Aber wir fordern dich jetzt schon mal, gell? Also, 5 Fragen, 30 Sekunden. Bist du bereit, Daniel?
2: Ja, bin bereit.
0: Nenne mir eine Zutat oder einen Belag für eine Pizza Prosciutto Funghi.
2: Schinken.
0: Ja. Nach welchem römischen Kaiser ist der August benannt?
2: Augustus.
0: Ja. Eine Gemeinde im Fleimstal heißt Alle 4 oder Alt 3?
2: Alt 3.
0: Ja. Jetzt sagst du mir noch deinen Namen rückwärts. Namen rückwärts, Daniel.
2: Leinert.
0: Ja. Und auf den 7 Robbenklippen sitzen 7 Robbensippen. Aber wie heißt der Seehund aus der ZDF-Fernsehserie Hallo Robby?
2: Robby.
0: Jawohl, Daniel. Das war jetzt Freitag auf dem Finale. Jetzt zittern mir selber noch die Hände. Wie schaut's bei dir aus?
2: Ja, ebenfalls.
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0: Guten Morgen, Südtirol. Ja, heute zieht Petrus alle Register und es ist eine ziemlich eigenartige Stimmung da draußen. Dominik Reich.
1: Ja, die erste Sonnenhelligkeit, aber es wird auch schon wieder dunkler vom Finchgau her. Der erste Regen unterwegs. Tagsüber bleibt es heute wechselhaft.
0: Ja, das komplette Südtirol 1 Infopaket. Nachrichten, Wetter und Verkehr um 10 vor 7 in 3 Minuten.

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1: Abriss am Bozner Boden, über 1 Hektar Fläche und niemand kann sagen, was daraus wird. Und 80 Jahre HDS, die Jungen brauchen Planungssicherheit. Das Wetter, ein Mix aus Sonne, Wolken, Regen und Gewittern. Ich bin Stefanie Terzer, schönen guten Morgen.
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1: Die Großmarkthalle am Bozner Boden wird demnächst abgerissen. Im Herbst, spätestens nächstes Jahr im Frühling, sollen die Abrissarbeiten losgehen. Das hat der Bozner Stadtrat beschlossen. Die Gebäude hätten Sicherheitsmängel und würden nicht mehr den heutigen Vorschriften entsprechen. Die Stadt würde auf dem Gelände gerne Wohnungen bauen. Allerdings weiß noch niemand genau, ob das Gelände für den neuen Bozner Bahnhof gebraucht wird. Bürgermeister Corarati hofft nun auf die Hilfe der Landesregierung und der Parlamentarier in Rom, um wenigstens einige Teile des Areals für Wohnbauprojekte nutzen zu können. Der HDS, der Handels- und Dienstleistungsverband, wünscht sich für die Zukunft bessere Rahmenbedingungen für junge Menschen in Sachen Planungssicherheit, Betriebsnachfolge und leistbares Wohnen. Im Rahmen seiner 80-Jahr-Feier am Abend wurde nicht nur zurück, sondern vor allem nach vorne geschaut. Und für eine erfolgreiche Zukunft brauche es neben der Jugend auch die richtige Standortpolitik. Der Einzelhandel gehöre nicht auf die grüne Wiese und auch nicht in die Industriegebiete, sondern in die Ortszentren, sagt HDS-Präsident Philipp Moser. Vor 80 Jahren hat der HDS seine Arbeit begonnen. Heute zählt er 5.500 Mitgliedsbetriebe, 28 Fachgruppen und 500 ehrenamtliche Funktionäre. Aus dem Unterland kommt ein weiteres Nein zur geplanten Teilung des Senatswahlkreises, und zwar vom Gemeinderat in Neumarkt. Er hat abgestimmt und das Nein hat klar gesiegt. Eine einzige Gegenstimme hat es gegeben von der Gemeinderätin von Forza Italia. Der entsprechende Beschluss wird jetzt an Landeshauptmann Arno Kompatscher weitergeleitet und an die Senatoren in Rom. Nach der Sturzflut in Nepal und in Tibet sind die Opferzahlen weiter gestiegen. 470 Tote wurden bisher geborgen. Es besteht das Risiko von weiteren Überschwemmungen. In den nächsten Tagen ist nämlich mit anhaltendem Regen zu rechnen. Johannes Neudecker berichtet aus Peking.
3: Neben den Regenfällen sind die Behörden in China außerdem über einen See besorgt, der sich nach der Sturzflut neu angestaut hatte. Sollte dieser brechen, könnte eine weitere Sturzflut die Arbeiten der Rettungskräfte beeinträchtigen. In Nepal suchen die Behörden weiter nach Vermissten. Zudem sagte die Polizei, dass es mitunter schwierig sei, die Leichen zu identifizieren, denn die Flut hatte ihre Körper stark beeinträchtigt.
1: Die Provokationen von US-Präsident Trump gegen Kanada haben einen neuen Höhepunkt erreicht. Er hat jetzt den Ontario-See umbenannt. Der See befindet sich an der Grenze zwischen den USA und Kanada und soll laut Trump in Zukunft Lake America heißen. Und er droht mit weiteren Namensänderungen, etwa für den Atlantik. Der kanadische Premier Carney hat die Namensänderung zurückgewiesen. Der See heiße seit 400 Jahren Ontario-See und die Kanadier würden ihn auch weiterhin so nennen.
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4: Der erste Regenschub, der ist schon unterwegs. Dominik Reich.
5: Vom Unterland quer rauf übers Burggrafenamt und in den Finchgau, das sind die Nasszonen jetzt. Abseits davon noch trocken mit Hochnebel, ganz oft ein launischer Freitag. Am Abend kommt mit einer Kaltfront auch noch Gewitter. Mäßig was daher. Temperatur? Mäßig werden 27 bis 31 Grad. Die WhatsApp-Gruppen laufen auf Hochtouren. Planung fürs Wochenende, alles Mögliche, es wird sonnig und warm. Morgen spüren wir in den Föhntälern auch noch den Wind. Temperaturcheck jetzt, Brenner meldet 16 Grad, Winnebach auch 16, Salon 20 und Reschen 18 Grad.
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5: 1,5 Kilometer Stau auf der Brenner Autobahn in Fahrtrichtung Süden zwischen Matrei und Nösslach bei der Lueck-Baustelle. Morgen wird zwischen 8 und 16 Uhr das Stiefserjoch und der Umreilpass für den Radtag gesperrt. Übermorgen der Ötztal-Marathon, auch ein Radrennen. Brenner, Jaufen, Dimmels entlang dieser Strecke wird nacheinander zeitweise gesperrt. Seit ein paar Tagen sind ja schon überall Schilder angebracht. Online alle genauen Zeiten. Und ab Montag ist in Nordtirol die Reschenstraße zwischen Nauders und Pfunz-Kajetansbrücke bis Donnerstag wegen Arbeiten gesperrt. Freitags gibt es eine Sperre von 7.30 Uhr bis 14 Uhr. Umleitung für Autos und Kleinlaster bis 3,5 Tonnen über Martina und die Schweiz. LKW werden großräumig über die Brennerachse umgeleitet. Sichere Fahrt.
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0: Guten Morgen, Südtirol. Ja, das wäre jetzt so die Horrorvorstellung für uns alle, wenn wir jetzt in der Früh zur Arbeit radeln wollen. Aber das Radl steht nicht mehr dort, wo es eigentlich stehen sollte. Rad geklaut. Ist es ein E-Bike auch noch, dann sind gleich schon mal, ja, mindestens 1000 Euro futsch. Aber die Hersteller, die werden immer ausgefuchster. Wie mit GPS-Alarmen geschlagen wird, das hören wir gleich nach. Chumbawamba und Loy Red Eyes. Zwei Hits.

0: Tap Thumping, so klingt der Morgen auf Südtirol 1. Hallo ins Land. Glück im Unglück, diese Woche in Südtirol für einen Südtiroler. Ein E-Bike wird jemandem im Meran gestohlen und dank verbauter Sicherheitstechnik in Bozen wiedergefunden. Ein kleiner verbauter Sender stellt Dieben so ziemlich ein Haxel. Thomas Angerer.
1: Der Handyalarm klingt bedrohlich, das Rad wurde bewegt, nicht vom Besitzer. Fahrradverkäufer Gabriel Zwerger bleibt gelassen. Die Möchtegern-Diebe kommen nicht weit.
2: Mittlerweile ist wirklich fast schon ein Standard geworden, dass ein E-Bike ein GPS aufgenommen hat. Und mittlerweile hören wir es auch immer öfters, dass Rad wieder gefunden werden.
1: Satelliten werfen ein Auge auf das Rad. Konstant wird der Status ans Mobiltelefon geschickt, auch wenn das gute Stück in einem Lieferauto verschwunden ist.
2: Klarerweise, es hängt allem davon ab, wo es ist. Prinzipiell hat man da schon große Vorteile, das man findet und findet es um einiges leichter.
1: Der verräterische Sender ist meistens im Motorblock verbaut. Ausschalten oder auffinden geht ohne größere Schäden nicht.
2: Das nimmt die Batterie von der Hauptbatterie, also von E-Bike, direkt und ist dementsprechend allem einschaltet. Auch wenn ein E-Bike keinen Strom hat, keine Batterie mehr hat, hat es nur Strom praktisch.
1: Bei der kleinsten Bewegung werden die Daten in Echtzeit übermittelt. Mit denen hat die Polizei dann leichtes Spiel.
2: Man hat dann einfach ein besseres Gewissen, wenn man das Rad liegen lässt. Und klarerweise, wenn es gestohlen wird, haben die einfach große Vorteile.
1: Mittlerweile gibt es diese Diebstahlkiller bereits ab 150 Euro. In vielen Fällen wird allerdings eine Abogebühr für die SIM-Karte fällig.
0: Ja, wenn wir uns aber vorstellen, wie viel so ein neues E-Bike neu kaufen kostet, also da überlegen wir uns es doch noch einmal mit so einem Diebstahlschutz. Einen guten Morgen Südtirol, schönen Start hinein in diesen Freitag.

0: Guten Morgen, Südtirol. Jetzt haben wir 6 nach 7 und eine Hürde haben wir noch zu nehmen, bevor es ins Wochenende geht. Aus der Südtirol 1 Service Redaktion, Dominik Reich.
1: Der Freitag noch und wettermäßig ist der schon ein bisschen eine Hürde. Gegen Abend stehen uns ein paar stärkere Gewitter, bevor dafür dann Samstag, Sonntag, das wird ein Traum. Viel Sonne und um die 30 Grad, ein wirklich schönes letztes Augustwochenende.
0: Und das wäre halt dann auch zu nutzen unbedingt, gell? Weil das ist das letzte Wochenende, wo die ganzen vielen Schüler und Schülerinnen da draußen noch nicht an die Schule denken müssen. Denn dann geht's wirklich ernst auf ernst in einer Woche. Also nicht auf der faulen Haut rumliegen. Ab nach draußen. Sommer genießen. Mit Luis Fonsi.
2: Hi.
0: Morgen.
2: Fonsi!

0: Despacito.
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0: Freitag, 7:15 Uhr. Guten Morgen mit Roland Hillebrand und so kurz vor dem Wochenende geht der Morgen gerne alles ein bisschen langsamer von der Hand. Wir nehmen Ihnen was ab, wir klicken und blättern uns durch die News des Morgens.
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0: Da schockieren uns nach wie vor diese Bilder, wie aus einem Katastrophenfilm. Der Blick nach Nepal, nach der enormen Flutwelle, in allen großen internationalen Medien ganz vorne und groß heute. Daniel Reiner, unser Redaktionsleiter.
2: Guten Morgen. Auf BBC.com die Angst vor einer neuen Flutwelle, das große Thema. Oberhalb des Katastrophengebietes hat sich nach dem Gletscherabbruch erneut ein See bzw. ein Wasserstau gebildet. Es wird befürchtet, dass dieser natürliche Damm nachgeben und es zu einer zweiten Flut kommen könnte. Genau darüber auch ein Interview auf rheinnews.at mit einem Südtiroler, der schon lange in Kathmandu lebt. Er berichtet auch von diesem Damm, der sich gebildet hat und eben nachgeben könnte. Von etwa 470 Toten wird aktuell geschrieben, zum Beispiel auf tagesschau.de. Hilfe von außen sei sehr, sehr notwendig. Der Titel dazu auf heute.de, das Zitat einer Nothelferin vor Ort. Auf Spiegel Online die Satellitenbilder vor und nach der Flut im Vergleich. Der Flussverlauf hat sich mit den Wassermassen dramatisch verändert. Mehr als 1000 Personen sollen noch vermisst sein, darunter auch hunderte Touristen, lesen wir auf CNN.com.
0: Ein Bär, groß abgedruckt heute Morgen, zu sehen, wie er eine Mülltonne durchwühlt.
2: Ja, wegen Bären muss der Müll künftig warten, groß auf der Dolomiten-Titelseite. Am Monte Bondone im Trentino darf erst im Morgengrauen Biomüll vor die Tür gestellt werden, weil sonst zu viele hungrige Bären angelockt werden würden. Es gibt auch eine neue Bärenkarte, in der online gesehen werden kann, wo Bärinnen mit Nachwuchs unterwegs sind.
0: Es wird auch über Gülle diskutiert. Gülleverbot soll es jedenfalls keines geben.
2: Dafür aber klare Grenzen für die Ausbringung, lesen wir in den Dolomiten. Nach jahrelangem Streit über die Ausbringung von Gülle in Natura 2000 Gebieten soll es jetzt einen Kompromiss geben mit verbindlichen Düngeplänen und Höchstwerten.
0: Luis Durnwalder wird 85 Jahre alt. Dazu gibt es heute ein riesengroßes Interview.
2: Ja, im Interview warnt er davor, dass sich Südtirol auf seinen Erfolgen ausruhen könnte. Titelgeschichte der Südtiroler Wirtschaftszeitung. Die SVP habe den Kontakt zu vielen Menschen verloren, die Gesellschaft sei vielfältiger geworden. Die neue Autonomiereform bezeichnet er als Schritt in die richtige Richtung, aber nicht als großen Durchbruch. Sein Appell, Südtirol müsse aktiv bleiben, seine Identität verteidigen und sich den Herausforderungen der Zukunft stellen. Fleiß, Leistungsbereitschaft und Zusammenhalt sollten erhalten bleiben.
0: Leider lesen wir heute auch über einen tragischen Fahrradunfall auf dem Radweg Richtung Andrian.
2: Ein 68-jähriger Bozner verlor bei einer Familientour offenbar das Gleichgewicht und prallte gegen eine Mauer. Wenige Tage später starb der Mann im Krankenhaus, groß auf der Altoadische Titelseite heute. Seine Familie entschied sich dann anschließend zur Organspende. Die Transplantationen wurden bereits durchgeführt.
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0: Guten Morgen, Südtirol. 7:35.
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0: Wir lassen es jetzt ordentlich krachen. Was für eine Frau. Cher, die ist erst 80 Jahre alt geworden vor kurzem, steht vor einer Welttournee, arbeitet gleichzeitig an neuem Album. Also nicht umsonst, muss man sagen, wird sie auch Goddess of Pop genannt. Also die Popgöttin schlechthin. Ganz am Anfang der 90er, da landet sie einen Hit, der ins Ohr geht und versprochen den ganzen Tag drin bleibt. Der Schub-Schub-Song. Guten Morgen auf Südtirol 1.

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1: 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Es ist 7:30.
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3: Schönen guten Morgen, ich bin Stefanie Terzer. Das Team K in Meran fordert Aufklärung nach dem ganzen Hin und Her mit dem Nachtclub La Perla. Nach wiederholten Schließungen und Wiedereröffnungen wurde der Club vor kurzem wieder geschlossen. Dieses Mal, weil es Sicherheitsmängel geben soll. Die Großmarkthalle am Bozner Boden soll demnächst schrittweise abgerissen werden. Was mit dem Areal passieren soll, ist unklar. Die Stadt hofft darauf, dass sie dort Wohnungen bauen kann. Das geht aber nur, wenn das Gelände nicht für den neuen Bozner Bahnhof genutzt wird. In 80 Jahren hat der Handels- und Dienstleistungsverband HDS 5.500 Mitgliedsbetriebe unter sich vereinen können. Bei der gestrigen Jubiläumsfeier wurde aber nicht nur zurückgeschaut, sondern auch in die Zukunft geblickt. Vor allem für junge Unternehmer müssten bessere Bedingungen geschaffen werden. Ministerpräsidentin Meloni könnte einen neuen Rekord knacken. Nächste Woche am Samstag hat sie die Regierung, die in der Geschichte der italienischen Republik am längsten überlebt hat. Aktuell liegt die Regierung Berlusconi II auf dem ersten Platz. Und wenn es nach US-Präsident Donald Trump geht, heißt der Ontario-See an der Grenze zwischen den USA und Kanada jetzt Lake America. Mit der Umbenennung möchte er Kanada im Handelsstreit eins auswischen.
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1: Das ist unser Update für Ihre Strecke durch diesen Morgen. Dominik Reich.
4: Brenner Autobahn Mebo, Startstreifen, zurzeit rollt's flüssig. Ab nächster Woche wird die Reschenbundesstraße zwischen Nauders und Kajetansbrücke gesperrt. Wegen Arbeiten immer werktags, also unter der Woche bis Ende November. Umleitung geht über Martina, über die Schweiz. LKW werden großräumig über den Brenner geschickt. Gute Fahrt.
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4: Viel Sonne, Temperaturen von bis zu 31 Grad, ein paar Wolken zwischendurch, keine Gewitter, ein traumhaftes letztes Augustwochenende wartet auf uns. Morgen spüren wir stellenweise Nordföhn. Wolken, Sonne, Kaltfrontgewitter am Abend, alles durcheinander gewürfelt heute am Freitag bei 27 bis 31 Grad. Jetzt hat es in Bruneck und Sterzing 15 Grad, in Brixen und Schlanders 18 und in Bozen und Meran 20 Grad.
1: Ja, und ich glaube, es ist jetzt einmal an der Zeit, dass wir uns einmal bedanken bei unseren Kollegen aus der Technik. Ausgegebenen Anlass heute ist Krümel über die Tastatur-Tag und wir schnabulieren, ja auch wieder, wir schnabulieren immer gerne mal was, auch hier im Studio, und das geht dann halt zwischen die Tasten und die Jungs, die tun das uns dann immer fleißig mit der Druckluft ausputzen, und ich glaube, heute ist einfach mal der Tag, wo wir Danke sagen, auch Sie im Büro, weil bei Ihnen ist es sicher nicht anders, das ist halt so der Büroalltag. Gute Arbeit, Südtirol, und all Techniker draußen, gutes Tastaturputzen. Guten Morgen.

0: Guten Morgen auf Südtirol 1 mit Roland Zillerbrand und sofort informiert, wenn es passiert, Dominik Reich. Es geht in den Finchgau zu einem Unfall.
1: Zwischen Naturns und Rabland auf der Finchgauer Staatsstraße bei der Dammoil-Tankstelle in Fahrtrichtung Meran ist ein Laster auf ein Auto geprallt. Einsatzkräfte sind da, es geht einspurig vorbei. Über 1 Kilometer Kolonne in beiden Fahrtrichtungen jetzt im Berufsverkehr. Vorsicht, Unfall auf der Finchgauer Staatsstraße zwischen Naturns und Rabland. Wir bleiben natürlich dran für Sie, allen unterwegs. Sichere Fahrt.
0: 20 vor 8 haben wir es. Das Wochenende steht an und das Wetter wird der Hammer für eine Grillparty. Mit Freunden oder mit Family können wir zusammensitzen oder wir laden auch die Nachbarn ein. Aber dafür muss der Garten auch ein gutes Bild hergeben. Und es steht und fällt alles mit dem perfekten Rasen. Gleich eine neue Südtirol 1 Comedy-Folge. Alltägliches, ganz einfach.
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0: 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Guten Morgen, Südtirol. Wer hat zu Weihnachten die tollere Weihnachtsbeleuchtung hängen? Das sauberere Auto in der Garage stehen? Und jetzt geht das Battle unter den Nachbarn darum, wer hat den besser gepflegten Garten?
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10: Gepflegte Rasenflächen sind nicht nur in England sehr beliebt. Ein Rasenflächenbesitzer, der etwas auf sich hält, schaut immer darauf, dass sein Rasen grüner als der des Nachbarn ist.
11: Wartbirschel, dir wäre ich schon sorgen, wer das bessere Gras hat.
10: Um dies zu erreichen, braucht es eiserne Disziplin und die richtige Pflegeausrüstung für den Rasen. Erstes und wichtigstes Werkzeug, der Rasenmäher. Dabei greift man nicht etwa auf das Billigmodell aus dem Baumarkt zurück. Nein, wer etwas auf sich hält, mäht den Rasen mit einem Spezialmäher namens Rasenkavalier. Mit der Windenergie versorgtem Bioelektromotor und extra sanfter Hybridklinge. Und beim Mähen nur nicht rasen.

0: Grashalme des Rasens mit Biofarbe einzeln einzufärben. Ihre Frau wird Ihnen dabei gerne helfen. Sie wollte ja schon lange einen Kurs in Hintergrasmalerei besuchen. Wenn dann nach 11 3/4 Stunden rasender Arbeit der Rasen Ihres Nachbarn immer noch grüner als Ihrer ist, gibt es nur noch eine Lösung.
1: Wart, Bürschel, ich schütte Valentina in deinen Garten. Na schau, wie dein Rasen morgen her schaut.
0: Ja, und wenn am nächsten Morgen der Rasen Ihres Nachbarn immer noch grüner als Ihrer ist, dann wissen Sie, Ihr Nachbar verwendet Plastikrasen.

Guten Morgen Südtirol auf Südtirol 1. Ja, da müssen wir jetzt heute mal durch. Dieser Freitag, launisch vom Wetter her gesehen, aber das Wochenende wird dann richtig toll. Hören wir gleich im Südtirol 1 Infopaket in 3 Minuten.

0: Guten Morgen Südtirol, auf Südtirol 1, 10 vor 8.
1: La Perla in Meran, Team K fordert Erklärungen. Und Bozen sagt Müllsündern den Kampf an. Das Wetter ist heute ziemlich abwechslungsreich. Sonne, Wolken, Regen und Gewitter. Ich bin Stefanie Terzer. Schönen guten Morgen.
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1: Der Fall La Perla, das ist ein Nachtclub in Meran, beschäftigt nun auch das Team K. Der Club wurde ja mehrfach geschlossen und dann doch immer wieder aufgesperrt. Zuletzt musste er schließen, weil Bürgermeisterin Katharina Zeller Sicherheitsbedenken angemeldet hat. Das Team K im Meraner Gemeinderat fordert nun eine umfassende und nachvollziehbare Aufklärung nach dem ganzen Hin und Her. Vor allem will es Auskunft über den angeblich eingeschränkten Zugang zu den Bauakten und über die Maßnahmen gegen Lärm, Drogen und Müll. Apropos Müll. Die Müllgebühren in Bozen steigen. Der Stadtrat hat beschlossen, die Tarife um 2% anzuheben. Ein Haushalt mit 3 Personen zahlt derzeit ca. 250 Euro im Jahr. Die Erhöhung macht also 5 Euro aus. Außerdem soll verstärkt gegen Müllsünder vorgegangen werden. Dafür werden weitere Überwachungskameras installiert. In Zonen, wo am öftesten Abfälle nicht ordnungsgemäß entsorgt werden. Und auch Ferienunterkünfte sollen stärker kontrolliert werden. Fast 24% der Übernachtungsanbieter haben voriges Jahr nämlich keine Müllgebühr gezahlt. Der HDS, der Handels- und Dienstleistungsverband, wünscht sich für die Zukunft bessere Rahmenbedingungen für junge Menschen in Sachen Planungssicherheit, Betriebsnachfolge und leistbares Wohnen. Im Rahmen seiner 80-Jahr-Feier am Abend wurde nicht nur zurück, sondern vor allem nach vorne geschaut. Und für eine erfolgreiche Zukunft brauche es neben der Jugend auch die richtige Standortpolitik. Der Einzelhandel gehöre nicht auf die grüne Wiese und auch nicht in die Industriegebiete, sondern in die Ortszentren, sagt HDS-Präsident Philipp Moser. Im Handelsstreit mit Kanada hat US-Präsident Donald Trump den Ontario-See in Lake America umbenannt. Trump hat eine entsprechende Verordnung unterschrieben, die sofort in Kraft treten sollte. Tina Eck in Washington. Was bezweckt Trump mit dieser Umbenennung?
3: Touristen dürften den Lake Ontario vor allem durch die Niagara-Fälle kennen und Trump hat nun diesem großen See an der Grenze zu Kanada den Amerika-Stempel aufgedrückt. Trump will ja seinen Namen oder den Titel Amerika am liebsten überall drauf haben und würde sich ganze Länder und Kanäle auch noch gern einverleiben. Den Golf von Mexiko hat er umbenannt, den Panama-Kanal will er wiederhaben, Grönland und Kanada sollen zu den USA gehören und so weiter.
1: Nächste Woche am Samstag könnte Ministerpräsidentin Giorgia Meloni einen neuen Rekord knacken. Dann nämlich wird sie und ihre Regierung länger im Amt sein als jede andere Regierung vor ihr in der Geschichte der italienischen Republik. Aktuell liegt die Regierung Berlusconi II ganz vorne, aber Meloni könnte sie in einer guten Woche schlagen. Meloni scheint sich ihrer Sache sicher zu sein, denn in Bari ist bereits eine große Veranstaltung geplant. Gerechnet wird mit rund 6.000 Teilnehmern. Mit diesem Fest startet auch die Vorbereitung auf die Parlamentswahl im nächsten Jahr.
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0: Da läuft im Hinterkopf die ganze Zeit schon ein bisschen die Wochenendplanung. Dominik Reich.
5: Ja, bei dem Wetter kein Wunder, Sonne von früh bis spät, keine Gewitter, nicht so heiß bei bis zu 31 Grad. Herrlich, ja, in der Früh etwas Hochnebel oder auch Föhnwind, morgen stört kaum. Heute am Freitag Sonne und Wolken im Wechsel, am Abend rauscht eine Kaltfront durch, Gewitter und Sahara-Regen kommt dann runter. Das alles bei 27 bis 31 Grad. Jetzt messen wir in Auer nach einer Tropennacht knapp 21 Grad, in St. Martin im Passaier 19, in Sifian 18 und in Franzensfeste 17 Grad.
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5: Unfallstau auf der Finchgauer Staatsstraße auf der Blauser Geraden. Bei der Damoil-Tankstelle ein Auffahrunfall zwischen einem LKW und einem Auto Richtung Meran runter. Einbahnregelung zurzeit. Ein paar Minuten verlieren Sie in beiden Fahrtrichtungen. 2 Kilometer Stau auf der Brenner Autobahn südwärts zwischen Matrei und Nösslach wegen Arbeiten. Gesperrt wird ab nächstem Montag bis Ende November immer unter der Woche die Reschenbundesstraße zwischen Nauders und Kajetansbrücke. Für Autos und Kleinlaster gibt es die klassische Umleitung über Martina. LKW werden über den Brenner umgeleitet, also großräumig. Allen unterwegs sichere Fahrt.
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0: Guten Morgen. Schluss mit schlechten Nachrichten. Der neue Trend in den sozialen Medien, sag mir deine Good News. Ja, macht einfach gute Laune. Wir haben in Brixen nachgefragt und die Brixner haben einiges an guten Nachrichten zu erzählen. Hören wir gleich nach zwei Hits. Einen guten Start bei der Arbeit.

Einen schönen guten Morgen, Südtirol. Jetzt haben wir es bis zum Freitag hierher geschafft. 8:02 ist es. Dann stressen wir uns jetzt bei der Arbeit gleich in der Früh nicht, oder? Ein bisschen lazy anfangen auf Südtirol 1.

0: Guten Morgen Südtirol, eine Minute nach acht auf Südtirol 1. Einfach pure Lebensfreude, statt ständig nur von Krieg und Katastrophen zu hören. Der neue weltweite Social Media Trend. Die schlechten Nachrichten bleiben weg. Platz gibt's nur mehr für Good News. Redakteurin Romy Gatterer hat sich ein Plakat gemalt, groß drauf steht, sag uns deine Good News, und hat in Brixen auf gute Nachrichten gewartet. Und Romy, du, das hat geklappt, gell?
1: Also von überall habe ich schon von Anfang an Blicke und breites Grinsen gespürt. Viele haben schon etwas länger gezögert, aber bevor ich mir dann doch blöd vorgekommen bin, sind die ersten News dann gekommen.
2: Meine Good News sein, dass sie getauft und aus sein mit meiner Mama und mit meinem Bruder gut essen gehen.
3: Ich bin wieder zurück von Australien und jetzt sehe ich meine ganze Freunde wieder und meine Familie.
4: Also meine Good News sein, dass sie heim frei haben und morgen.
5: Oh, Good News, dass ihr tolle Enkelin und eine tolle Tochter.
6: Ich bin froh, dass sie heute die Erika wieder getroffen haben und der Hund hat sich noch mehr gefreut.
1: Und das waren nur einige der Good News.
0: Was war so dein Lieblingsmoment von dieser Aktion?
1: Ganz klar, wir haben eine super liebe Frau getroffen und mich hat so gefreut, weil sie von der Aktion echt begeistert war.
7: Ich finde eigentlich Initiative unmöglich gut, weil die Leute sind leider immer noch so aufs Negative fokussiert. Es gibt so viele schöne, tolle Sachen auf der Welt und die Welt ist so schön. Deswegen denkt man einfach auf die guten Sachen.
1: Uns hat sie mit ihrer Aussage auf jeden Fall den Tag gemacht.
0: Ja, auf Instagram, da haben wir ein Video dazu hochgeladen. Klicken Sie sich zu Hause rein. Da können wir wiederholen, oder? Was sagst du?
1: Absolut. Bei positiver Stimmung verbreiten bin ich immer sofort am Start.
0: Ja, das stimmt. Konzentrieren wir uns also nicht nur auf die negativen Dinge. Die guten Nachrichten sind oft viel, viel mehr. Nur reden wir halt viel zu selten darüber. Guten Morgen, Südtirol. 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

0: Guten Morgen, Südtirol. Wir schauen noch mal auf unsere Straßen. Der eine Unfall geräumt, aber jetzt ist ein neuer passiert. Dominik Reich.
1: Auf der Applauser Geraden, also auf der Finchgauer Staatsstraße, geht's wieder normal weiter. Unfallstelle geräumt. Weiter in Fahrtrichtung Meran runter ist ein Auto auf die Verkehrsinsel raufgefahren. Bei der Rablander Dorfeinfahrt das Schild auch in Mitleidenschaft gezogen. Die Fahrerin ist ausgestiegen. Bitte hier besonders aufpassen, es staut schon zurück. Achtung, Unfall auf der Finchgauer Staatsstraße in Fahrtrichtung Meran bei der Rablander Dorfeinfahrt. Sichere Fahrt.
0: Ja, und dann gibt's auch noch super Bergwetter und super Schwimmwetter. Da haben wir so ein bisschen die Qual der Wahl, gell?
1: Ja, das wird traumhaft an diesem Wochenende. Viel Augustsonne, heiß aber nicht extrem heiß mit um die 30 Grad. Gewitter, Fehlanzeige, also einfach nur Sommer genießen.
0: So haben wir's gern. Guten Morgen auf Südtirol 1 mit Roland Hillebrand. Es ist 10 nach 8 und wir sind in guter Gesellschaft. Olivia Rodrigo. Drop Dead, gleich hier bei uns. Guten Morgen und gute Arbeit.
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1: Guten Morgen Südtirol, 16 nach 8.
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0: Schönen guten Morgen auf Südtirol 1 mit Roland Hillebrand. Wir haben es jetzt 20 nach 8. Kräuter, Naturwissen und Südtiroler Bräuche. Und eine Frau, die all das nicht nur kennt, sondern lebt. 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
1: Ja, in unserer Welt, die digital ist, da wo es allem um Erfolg geht, um Selbstoptimierung, wirklich in jedem Bereich. 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
0: 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Gute Arbeit, Südtirol.

0: Offenbach, einen schönen guten Morgen Südtirol auf Südtirol 1, es ist 8:30.
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2: Schönen guten Morgen, ich bin Stefanie Terzer. In Flipflops am Klettersteig Kleine Zierspitze unterwegs. Die Bilder von zwei Frauen in Gröden sorgen für helle Aufregung im Netz. Die einen fordern, dass eine eventuelle Rettung selbst bezahlt werden solle, andere glauben an KI-Bilder und wiederum andere schimpfen auf die Dummheit der Menschen. Das Team K in Meran will aufgeklärt werden über alles, was mit dem Nachtclub La Perla zusammenhängt. Der Club hatte ja immer wieder mal schließen müssen, unter anderem wegen Drogenmüll und Lärm, zuletzt wegen Sicherheitsbedenken. In Bozen soll die Müllentsorgung um 2% teurer werden. Die Stadt könnte die Entsorgung noch teurer machen, sie will das Geld aber durch zusätzliche Kontrollen und den damit verbundenen Strafen reinholen. Ministerpräsidentin Meloni könnte nächsten Samstag die Regierung Berlusconi II vom Thron stoßen. Dann nämlich hat sie die Regierung, die in der Geschichte der italienischen Republik am längsten überlebt hat. Und Verbraucherschützer in Deutschland fordern strengere Regeln für Minderjährige für die Nutzung von Social-Media-Kanälen. Es geht um Zeitlimits, nächtliche Sperren und deaktivierte Benachrichtigungen.
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0: Auf der Brenner-Autobahn, da dauert es jetzt ein bisschen länger für Sie im Trentino. Dominik Reich.
3: Nordwärts zwischen Trient Süd und Trient Nord. 2 Kilometer Kolonnenverkehr wegen Überlastung. Weiter ins Burggrafenamt auf der Passaierer Staatsstraße bei der Meraner Stadtzufahrthöhe. Kreuzung Handwerkerzone Tirol ist ein Unfall passiert. Ein Lieferwagen in die Mauer geprallt. Laut Südtirol 1 hören ist die Polizei da. Es geht aber in beiden Richtungen gut vorbei und staut nicht. Sonst passt alles, auch die Unfallstellen auf der Finchgauer Staatsstraße sind freigeräumt.
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3: Den Sommer voll auskosten, viel Sonne, keine Gewitter, perfektes Berg- und Badewetter am Wochenende. Kleine Schönheitsfehler stecken wir weg, also Frühnebel oder Föhnwind morgen. Die Temperaturen steigen auf Höchstwerte um die 31 Grad. Heute, der Freitag, etwas turbulenter. Sonne, Wolken, Sahara-Staub, Regenduschen tagsüber. Am Abend bringt eine Kaltfront einige Gewitter. Davor steigen die Temperaturen noch auf 27 bis 31 Grad.
0: Also freuen wir uns aufs Wochenende. Einen schönen Freitag, guten Morgen und gute Arbeit.

0: Guten Morgen Südtirol. Gleich 20 vor 9 auf Südtirol 1. 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

0: Guten Morgen, Südtirol. Auf Südtirol 1 ist es 10 vor 9.
1: In Flipflops auf dem Klettersteig unterwegs, kollektives Augenrollen in Gröden und im Web. Und einmal erklären bitte, Team K fordert Auskunft rund um den Nachtclub La Perla. Das Wetter bringt uns jetzt von allem etwas, Sonne, Regen, Wolken. Ich bin Stefanie Terzer, schönen guten Morgen.
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1: Bilder zum Kopfschütteln erreichen uns aus Gröden. Genauer gesagt vom Klettersteig der kleinen Zierspitze. Auf den Bildern sind zwei Frauen zu sehen, ausgestattet mit Helm und Klettergurt. An den Füßen trägt die eine allerdings Flipflops, die andere Sandalen. In den sozialen Medien ist die Aufregung deswegen groß. Einige glauben, die Bilder seien KI-generiert, andere verlangen, dass die beiden Frauen einen eventuellen Einsatz der Bergrettung selber zahlen sollen. Klicks und Aufmerksamkeit haben die Bilder in jedem Fall zuhauf bekommen. Müllentsorgung in Bozen wird teurer. Die Gemeinde hebt die Gebühren um 2% an. Das bedeutet für einen Single-Haushalt, dass die Entsorgung pro Jahr um rund 4 Euro teurer wird. Die Gemeinde hätte die Gebühren um fast 5% erhöhen können. Das will sie aber nicht tun und das Geld stattdessen mit zusätzlichen Kontrollen reinholen. Das würde unter anderem Übernachtungsbetriebe treffen. Fast 24% haben voriges Jahr nämlich gar keine Müllgebühren gezahlt. Sie waren deshalb gar nicht bekannt. Der Fall La Perla, ein Nachtclub in Meran, beschäftigt nun auch das Team K. Der Club wurde ja mehrfach geschlossen und dann doch immer wieder aufgesperrt. Zuletzt musste er schließen, weil Bürgermeisterin Katharina Zeller Sicherheitsbedenken hatte. Das Team K im Meraner Gemeinderat fordert nun eine umfassende und nachvollziehbare Aufklärung nach dem ganzen Hin und Her. Vor allem will es Auskunft über den angeblich eingeschränkten Zugang zu den Bauakten und über die Maßnahmen gegen Lärm, Drogen und Müll. Nach dem US-Prozess gegen Meta, dem Mutterkonzern von Facebook, Instagram und Co., fordern Verbraucherschützer auch für Deutschland strengere Social-Media-Regeln, Schutzmaßnahmen wie Zeitlimits, nächtliche Sperren oder deaktivierte Benachrichtigungen etwa. Das reiche aber nicht aus. Fiona Reinhardt.
3: Es dürfe nicht das Ziel sein, Kindern einfach nur Nutzungsgrenzen zu setzen. Stattdessen brauche es Plattformen, die von vornherein sicher sind und wo Kinder und Jugendliche geschützt werden, anstatt sie Algorithmen auszusetzen, die darauf ausgelegt sind, ihre Aufmerksamkeit möglichst lange zu binden. Hintergrund des Ganzen ist ein Prozess um Social-Media-Sucht in den USA. Hier hatte Facebook-Mutterkonzern Meta einer Zahlung von insgesamt knapp 16,7 Milliarden US-Dollar zugestimmt. Mehrere US-Bundesstaaten hatten dem Unternehmen vorgeworfen, Kinder bewusst in die Social-Media-Sucht getrieben zu haben.
1: Hier bei uns in Südtirol fordert Landesrat Philipp Achammer ein Social-Media-Verbot für Minderjährige. Nächste Woche Samstag könnte Ministerpräsidentin Giorgia Meloni einen neuen Rekord knacken. Dann nämlich wird sie und ihre Regierung länger im Amt sein als jede andere Regierung vor ihr in der Geschichte der italienischen Republik. Aktuell liegt die Regierung Berlusconi 2 ganz vorne, aber Meloni könnte sie in einer guten Woche schlagen. Meloni scheint sich ihrer Sache schon ziemlich sicher zu sein, denn in Bari ist bereits eine große Veranstaltung geplant. Gerechnet wird mit rund 6.000 Teilnehmern. Und hier bei uns gibt's heute ziemlich abwechslungsreiches Wetter. Gleich mehr dazu.
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0: Sommerwetter, wie es aus dem Bilderbuch so rauslacht, gibt's jetzt am Wochenende. Dominik Reich.
9: Sonnig, heiß, aber nicht übertrieben heiß, mit knapp über 30 Grad. Föhnig wird's morgen am Samstag vom Reschen oder Brenner her zum Beispiel. Hier und da gibt's ein paar Nebelfelder in der Früh, Samstag und Sonntag. Der Saharasand ist weg am Wochenende, da wird ausgewaschen von den Gewittern heute am Abend. Da faucht eine Kaltfront daher, wird eher turbulent. Heute tagsüber auch schon leicht wechselhaft bei 27 bis 31 Grad. Jetzt meldet Leinburg 22 Grad, Salurn 21, Blaus 20 und Jenesien 18 Grad.
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9: Alles top. Stau wird uns nicht gemeldet, auch nicht von der Brennerautobahn. Kommen Sie gut an Ihr Ziel.
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0: Guten Morgen ins Land. Kartoffel oder Erdäpfel, wie wir sagen, und Laufen, eine Kombination, die eigentlich nur Busch dran einfallen kann. Der Erdäpfellauf, der steht morgen an. Über 1000 Läufer machen sich ready, hören wir in 20 Minuten. Davon auch unsere Arbeitskönigin vom Ritten im Südtirol 1 Arbeitsdreier nach zwei Hits, nach Dua Lipa und Miles Smith. Nice to meet you.

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0: Freitagmorgen auf Südtirol 1, es ist 8:58. Motivation, Energie, gute Laune bei der Arbeit liefern Sie uns immer fleißig im Südtirol 1 Arbeitsdreier. Die nächsten drei Hits suchen Sie immer fleißig aus. Beim großen Hausputz Manuela Ramoser aus Gießmann am Ritten, unsere Arbeitskönigin heute.
1: Guten Morgen.
0: Du nennst es Herbstputz. Hast du mit dem Sommer schon abgeschlossen?
1: So herum schon, auf 1700 Meter.
0: Na da. Echt schon? Na komm, es wird dir noch
1: Herbst
0: schön.
1: Herbst ist wunderschön, ist die schönste Zeit im Jahr.
0: Echt, du bist sehr positiv, das gefällt mir. Und wir unterstützen dich jetzt beim Aufräumen zu Hause ein bisschen mit deinen Lieblingshits. George Ezra hast du dir gewünscht mit Anyone For You, David Guetta, Baby Don't Hurt Me darf ich für dich spielen und Nelly Furtado, Powerless. Und ich hoffe, es geht mit dir jetzt mit ganz viel Power durch diesen Tag. Wen grüßen wir noch, Manuela?
1: Alle, die mich kennen und lieben und ganz besonders in Andi.
0: Oho, Andi, liebe Grüße.
1: Ja, schöne Grüße im ganzen Team.
0: Ah, das werde ich ausrichten. Danke dir.

0: Der Freitagmorgen auf Südtirol 1. Es ist 12 nach 9. Schön, dass Sie mit dabei sind. Ob Profi, Hobbyläufer oder Nachwuchs, der Bustra Erdäpfellauf ist für alle was. Und wer die 17,6 Kilometer von Bruneck nach Sand in Daufers geschafft hat, der gönnt sich danach auch eine Portion Erdäpfel. Zwischen 1500 weiteren Läufern ist Georg nach dem 13. Mal mitlaufen immer noch voll mit dabei.
1: Seit die Lauf ist das ein Fixpunkt im Jahr. Ich mache heute das erste Mal die Staffel mit meinem Sohn. Ich bin halt die ganze Strecke gerannt. Ich habe ein bisschen Angst, dass ich morgen die 8,5 Kilometer als ich früher rennen zu müssen. Das heißt, ich habe Angst vor mir selber. Ich gehe es gerne gemütlich an, aber wurscht, wenn man in Form ist oder nicht, als Bustra muss ich da dabei sein.
0: Ja, das ist fast schon ja irgendwie Pflichttermin. Es geht durch Kartoffelfelder, es ist viel Publikum mit dabei, zig Schilder stehen da und natürlich Musik ist auch mit dabei. Es soll ja alles ein bisschen motivieren.
1: Super, wenn die Leute motivieren, wenn die Leute anfeuern. Es gibt da etwas, aber man darf es halt nicht übertreiben. Das Problem ist, wenn die Leute anfeuern, dann rennst du ein bisschen schneller. Und selbst bist du noch einen Kilometer oder drei Kilometer später.
0: Ja, und alle, die mitlaufen, ganz, ganz viel Glück, gutes Durchhaltevermögen. Dabei sein und Spaß ist das Allerwichtigste. Und das sagt Kartoffeln, gibt es sowieso fürs Mitmachen. Also jeder hat schon mal gewonnen.
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1: 9:30, schönen guten Morgen, ich bin Dominik Reich. Grünes Licht geben wir auf der Brenner Autobahn und den Staatsstraßen. Läuft's gut? Bei Problemen auf Ihrer Strecke gerne anrufen. Die 800 17 50 50.
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1: Ja, Vorgeschmack aufs schöne sonnige Wochenende haben wir jetzt schon. In vielen Landesteilen kommt die Sonne raus. Nur im Oberfinchgau zum Beispiel regnet es gerade stellenweise. Heute am Abend dann nochmal eine Gewitterfront. Die Temperaturen steigen auf 27 bis 31 Grad am Nachmittag. Jetzt meldet rein in Daufers 14 Grad, Benz 16, Welschenhofen 18 und Algund 22 Grad.

0: Man at Work, Down Under. Einen schönen guten Morgen, Südtirol. Das war's von mir in dieser Woche. Ich wünsche Ihnen noch einen schönen Tag. Und wenn wir ganz genau hinhören, hören Sie es schon, hä? So plätschern vom Schwimmbad. Was klingt denn das eigentlich? Das klingt nach Wochenende.
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0: Letzte Woche auf dem Weg nach oben. Katy Perry und Watch It Burn auf Platz 16. Auch One Republic schaffen einen kleinen Sprung bis auf Platz 8. Need Your Love. Und neu auf Platz 1 letzte Woche Kygo, Khalid und Griffin mit Save My.

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4: Schönen Vormittag, fein, dass Sie da sind. Mit uns top informiert durch den Freitag. Es ist 10 vor 10, die Nachrichten.
5: Schwarzarbeit im Bausektor, im Tourismus und im Sport aufgeflogen. Und Norwegens König Harald ist tot. Das Wetter, Sonne, Wolken und Regenschauer. Ich bin Stefanie Derzer. Schönen Freitagvormittag.
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5: Gleich mehrere Schläge gegen Schwarzarbeit in Südtirol sind jetzt der Finanzpolizei gelungen. Betroffen sind mehrere Sektoren, und zwar der Bausektor, der Tourismus und der Sport. Im Burggrafenamt wurden zum Beispiel mehrere Bauarbeiter angetroffen, die Arbeitslosengeld kassieren und sich auf der Baustelle schwarz zahlen lassen. In mehreren Hotels im Brixner Raum wurden Angestellte entdeckt, die nicht gemeldet waren und die teilweise auch keine Aufenthaltsgenehmigung für Italien haben. Und im Bustertal ist ein Sportverein aufgeflogen, der komplett unter dem Radar der Finanzwache gearbeitet hat. Die Strafen, die ausgestellt worden sind, betragen insgesamt über 100.000 Euro. Bilder zum Kopfschütteln erreichen uns aus Gröden vom Klettersteig der kleinen Chierspitze. Auf den Bildern sind zwei Frauen zu sehen, ausgestattet mit Helm und Klettergurt. An den Füßen trägt die eine Flipflops, die andere Sandalen. In den sozialen Medien ist die Aufregung ziemlich groß. Einige glauben, die Bilder seien KI-generiert. Andere verlangen, dass die beiden Frauen einen eventuellen Einsatz der Bergrettung selber zahlen. Klicks und Aufmerksamkeit haben die Bilder in jedem Fall zuhauf bekommen. Staatspräsident Sergio Mattarella macht sich wieder auf den Heimweg nach Rom. Seit 3 Wochen war Mattarella ja in Sais im Urlaub. Er wohnte dort in der Villa Ausserer, die dem italienischen Militär gehört. Während seines Urlaubs hatte der Staatspräsident zwar keine offiziellen öffentlichen Auftritte gemacht, er hat sich aber immer wieder unter die Menschen vor Ort gemischt. Zum Beispiel hat er mehrmals Gottesdienste in Sais und Umgebung besucht. Er war der älteste regierende Monarch in Europa und hatte in den vergangenen Jahren immer wieder mit Krankheiten zu kämpfen. Jetzt ist der norwegische König Harald im Alter von 89 Jahren im Krankenhaus von Oslo gestorben. Das teilt das norwegische Königshaus mit. Sigrid Harms.
6: König Harald war ein Monarch der alten Schule. Abdanken kam für ihn nicht in Frage. Wir halten durch bis zum Bitter End, war sein Motto. Auch wenn es ihm gesundheitlich immer schlechter ging. Er war ein König zum Anfassen, reiste bis ins kleinste Dorf, schüttelte Hände und hörte zu. Doch Harald ging auch mit der Zeit. Zu seinem 25. Thronjubiläum 2016 sagte er, Norweger sind Mädchen, die Mädchen lieben und Jungen, die Jungen lieben. Norweger glauben an Gott, Allah, an alles und nichts. Nun wird sein Sohn Håkon der König der Norweger.
5: Menschen aus Pozzuoli bei Neapel protestieren seit 2 Tagen wegen fehlender Erdbebenhilfe. Ende Juli mussten dort ja nach einem Beben der Stärke 4,7 über 200 Gebäude geräumt werden. Hunderte Menschen wurden deswegen obdachlos. Seitdem sei nichts passiert, kritisieren die Demonstranten mit Campingzelten vor dem Regionalparlament in Neapel. Sie werfen den Behörden vor, über Notstand und Sonderregelungen zu sprechen, aber nichts zu tun. Die Demonstranten fordern Unterstützung für die Familien, die ihre Wohnungen verlassen mussten. Zahlreiche Wohnungen stehen leer, sie müssen erst erdbebensicher gemacht werden. Und hier bei uns bietet das Wetter heute ziemlich viel. Gleich alle weiteren Details.
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4: viel, viel Sonne fürs Wochenende. Dominik Reich.
8: Ja, Samstag, Sonntag schön sympathisch, sonnig unterwegs. In der Früh halten sich stellenweise ein paar Nebelfelder. Morgen wird es föhnig, die Temperaturen steigen Samstag und Sonntag auf bis zu 31 Grad. Heute nochmal Augen zu und durch, wechselhaftes Sommerwetter. Sonnenschein einerseits, Regenduschen andererseits, tagsüber bei 27 bis 31 Grad. Am Abend erwischen uns auch einige Gewitter mit Durchzug einer Kaltfront. Jetzt hat es in Hintermartell 15 Grad, in Bretau 17, in Astfeld 19 und in Kaltern 23 Grad.
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8: Etwas langsamer weiter geht's auf der Bustertaler Staatsstraße. In beiden Fahrtrichtungen jeweils bei den Ortsdurchfahrten von Kehrens und Berka und in Fahrtrichtung Brixen zwischen Mühlbach und Schaps. Auch die Brenner Autobahn ganz gut gefüllt. Stau wird uns nicht gemeldet. Allen unterwegs sichere Fahrt.
4: Ja, was ist denn hier los?
9: Heute ist Freitag.
4: Ah ja, genau.
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4: Endlich, fast geschafft diese Woche. Haben wir doch eigentlich locker gemeistert gemeinsam. Heute nochmal ordentlich buckeln bei der Arbeit mit ganz vielen Motivationshits natürlich. Freya Ridings, Licky Lee und Temper City. Schon mal drei Hits nonstop. Cool, dass Sie da sind. Einen schönen Freitag.

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0: ganz entspannt mit Freya Ridings und gleich Ray Dalton.
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0: Der nächste Ausflug wird geplant. Eine der letzten Sommertouren geht auf die Cicada in Gröden. Wir sind ja heute bei David Sprinot.
2: Hallo, gestern an alle Hörerinnen und Hörer von Südtirol 1 und ganz schönen guten Morgen, Frau Sophie, auf der Cicada.
0: Ihr seid schon ordentlich in Schwung.
2: Ja, wir tieren gerade die Liegewiese noch vorbereiten. Wir haben mittlerweile alle mal große Liegewiese mit Tisch her, wo man noch wirklich rein mit dem Panorama von aus essen kann. Und das ist so das Highlight für unsere Gäste momentan im Sommer.
0: Ja, und da genießen wir heute das schöne Wetter.
2: Ja, da heute bei uns wird es ein richtig schöner Spätsommertag. Der Hochnebel hat sich jetzt ein wenig aufgelöst und heute schaut es aus, dass es wirklich richtig bärige Tag zum Wandern werden. Die Tage sind immer allzu heiß da auf der Her und deswegen ist es richtig schön, dann die letzten Tage vom richtigen Sommer zu genießen auf der Alm.
0: David, bei euch ist ja immer ziemlich viel los, aber es gibt auch Wege, wo wir die Ruhe und die Natur genießen können.
2: Ja, wir empfehlen allen, über St. Christina aufzukommen, von der Koreiser Seilbahn oder auch vom Dorfauer. Dann kann man über die Regensburger Hütte und Biralonja-Alm gehen. Dann ist allem richtig schön und auch ruhiger für die Leute her. Und nach bei uns auf ein gut verdientes Mittagessen mit einem guten Glas Wein oder einem guten Bier. Und danach wieder aufwärts Richtung Auto.
0: Ja, und da haben wir auch eine richtig tolle Aussicht bei dieser Wanderung. Und auch die Landschaft, die wird immer schöner bei euch.
2: Bei uns ist es jetzt noch grün, jetzt merkt man, dass langsam die Herbstfarben rauskommen, wenn die Tage wieder kürzer werden und die Luft ein wenig sauberer wird. Und Sam ist eigentlich meiner Meinung nach mit die schönste Zeit auf der Alm, weil die Farben noch viel besser rauskommen, wenn es noch ein wenig herbstlicher wird.
0: Ja, danke David für den Ratschau. Gute Arbeit euch und ein schönes Wochenende.
2: Danke, vielen Dank an alle, die zuhören und vielleicht sehen wir uns ja da auf der Sofie, der Cicada.
0: Einen schönen Freitag, Südtirol.

0: Die Gaga heizt uns ein. Mega, dass sie auch da sind auf Südtirol 1.
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0: Nicht nur bei der Musik. Sie schlägt jetzt auch noch ein ganz anderes Kapitel ein mit ihrem Verlobten. Sie erforscht zurzeit unsere Haut mit der KI. Alterungsprozesse, Entzündungen, Schäden durch Umwelteinflüsse, solche Themen. Ja, Lady Gaga ist eine sehr vielfältige Frau. Da wird sie wirklich nie langweilig. Und bei uns hier logisch auch nicht. Wir machen weiter.

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0: Hallo, hier ist Maroon 5. Und ihr hört euren Lieblingssender?
1: Ja, ganz genau. Südtirol 1 hier mit mir, Anna Schwimmbacher. Schönen Vormittag. Wie ist denn eigentlich die Stimmung hier? Oh, nicht schlecht. Das hier brauchen wir Minimum, denn der nächste Song, der hat Power. Avicii mit Wake Me Up.
2: Avicii erinnert mich so ein bisschen an früher. So beim Ausgehen, wenn man so in der Disco ist. So halt.
1: Ja, perfekt. Also zum Reinstarten ins Wochenende. Einen schönen Freitag. Geben wir Gas. Avicii, Wake Me Up.

0: um 10:30.
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0: Stau stehen auf der Brenner Autobahn ist angesagt. Dominik Reich.
2: In Fahrtrichtung Norden 7 Kilometer Kolonne zwischen Rovereto Nord und Trient Nord. Ein Unfall auf der Überholspur kurz vor Trient. Die Ambulanz ist schon wieder weg. Straßendienst, Feuerwehr, Abschlepper sind da. Laut Einsatzkräften dauert es nicht mehr lang. Dann ist die Unfallstelle geräumt. Südwärts auf der Brenner Autobahn immer wieder langsamer Verkehr wegen Überlastung zwischen Bozen Nord und Affi. Überlastet sind auch die Finchgauer Staatsstraße in Fahrtrichtung Meran zwischen Naturns und Rabland, in beiden Fahrtrichtungen zwischen Galsaun und Schars, die Bustertaler Staatsstraße in Fahrtrichtung Brixen zwischen St. Lorenzen und Kienz und zwischen Oberfintel und Schaps, in Fahrtrichtung Bruneck zwischen St. Sigmund und Kienz und zwischen Bruneck und Bercha. Etwas länger dauert es auch bei der Meraner Stadtzufahrt von Passaier kommend.
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2: Feines, sonniges Bergwetter, 31 Grad für den Badespaß, super angenehme Sommerabende. Dieses letzte Augustwochenende genießen wir einfach von Anfang bis Ende, wird richtig fein. Recht sonnig ist es auch heute, schon am Freitag, immer wieder auch Regen am Start untertags und am Abend ein paar stärkere Gewitter mit Durchzug einer Kaltfront. Jetzt meldet Felder 17 Grad, Kasern 18, Deutschenhofen 19 und St. Georgen 20 Grad.

0: Kennedy, Kiss Me, Südtirols bester Musikmix auf Südtirol 1. Ja, und auf geht's, dieses Ding jetzt ankriegen. Ja, weil der Rasen, der glänzt ja nicht von allein. Das hat schon Horkle, die perfekte Länge, die perfekte Farbe. Und wichtig ist vor allem, besser sein wie der Nachbar, gell? Unsere Comedy-Abteilung heute mal beim Rasenmähen. Genial. Noch kurz dranbleiben.
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0: Schön, dass Sie da sind. Feinen Vormittag mit mir, Anna Schwienbacher. Wenn Ihre Laune im Keller ist, gehen Sie einfach mit unserer Comedy-Abteilung Rasenmähen. Sehr amüsant.
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8: Gepflegte Rasenflächen sind nicht nur in England sehr beliebt. Ein Rasenflächenbesitzer, der etwas auf sich hält, schaut immer darauf, dass sein Rasen grüner als der des Nachbarn ist.
9: Wart, Birschel, dir wäre ich schon sorgen, wer das bessere Gras hat.
8: Um dies zu erreichen, braucht es eiserne Disziplin und die richtige Pflegeausrüstung für den Rasen. Erstes und wichtigstes Werkzeug, der Rasenmäher. Dabei greift man nicht etwa auf das Billigmodell aus dem Baumarkt zurück. Nein, wer etwas auf sich hält, mäht den Rasen mit einem Spezialmäher namens Rasenkavalier. Mit Windenergie versorgtem Bioelektromotor und extra sanfter Hybridklinge. Und beim Mähen nur nicht Rasen, das schadet dem Rasen.

0: beginnen, die Grashalme des Rasens mit Biofarbe einzeln einzufärben. Ihre Frau wird Ihnen dabei gerne helfen. Sie wollte ja schon lange einen Kurs in Hintergrasmalerei besuchen. Wenn dann nach 11 3/4 Stunden rasender Arbeit der Rasen Ihres Nachbarn immer noch grüner als Ihrer ist, gibt es nur noch eine Lösung.
1: Warte, Bürschel, ich schicke dir mal die Kina in deinen Garten. Na, schaukse, wie dein Grasel morgen her, schauk.
0: Ja, und wenn am nächsten Morgen der Rasen Ihres Nachbarn immer noch grüner als Ihrer ist, dann wissen Sie, Ihr Nachbar verwendet Plastikrasen.
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0: 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Südtirol 1 um 10 vor 11. Die Nachrichten.
1: Spritzen, Aufforderung zur Wohnungsräumung endet mit Drogen- und Waffenfund. Der norwegische König Harald ist tot. Und das Wetter bringt uns einen Mix aus Sonne und ein paar Wolken. Ich bin Stefanie Derzer. Schönen Vormittag.
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1: Ein 30-jähriger Italiener ist in Brixen vom Gericht dazu aufgefordert worden, die Wohnung, die er mit seiner Partnerin geteilt hat, zu verlassen wegen häuslicher Gewalt. Als die Carabinieri dem Mann den Gerichtsbescheid zustellen wollten, haben sie in der Wohnung zwei Ausländer angetroffen, beide Polizei bekannt wegen Drogenhandel und Alkoholmissbrauch. Außerdem lagen auf dem Tisch im Wohnzimmer Drogen. Bei der anschließenden Wohnungsdurchsuchung wurden dann auch noch mehrere Waffen gefunden, für die der 30-Jährige keine Genehmigung hatte. Drogen und Waffen wurden beschlagnahmt, die drei Männer angezeigt. Und gleich mehrere Schläge gegen Schwarzarbeit in Südtirol sind jetzt der Finanzpolizei gelungen. Betroffen waren der Bausektor, der Tourismus und der Sport. Im Burggrafenamt wurden zum Beispiel mehrere Bauarbeiter angetroffen, die Arbeitslosengeld kassieren und sich auf der Baustelle schwarz zahlen lassen. In mehreren Hotels im Brixner Raum wurden Angestellte entdeckt, die nicht gemeldet waren und die teilweise keine Aufenthaltsgenehmigung für Italien hatten. Und im Bustertal ist ein Sportverein aufgeflogen, der komplett unter dem Radar der Finanzwache gearbeitet hat. Die Strafen, die ausgestellt worden sind, betragen insgesamt über 100.000 Euro. Staatspräsident Sergio Mattarella macht sich wieder auf den Heimweg nach Rom. Seit 3 Wochen war Mattarella in Sais im Urlaub. Er wohnte dort in der Villa Ausserer, die dem italienischen Militär gehört. Während seines Urlaubs hatte Mattarella zwar keine offiziellen öffentlichen Auftritte absolviert, er hat sich aber immer wieder unter die Menschen vor Ort gemischt. Zum Beispiel hat er mehrmals Gottesdienste in Sais und in der Umgebung besucht. Der norwegische König Harald ist tot. Er ist heute in der Früh in einem Krankenhaus in Oslo mit 89 Jahren gestorben. Harald war seit 1991 König von Norwegen und bei seinem 25-jährigen Thronjubiläum im Jahr 2016 sagte er: Norweger sind Mädchen, die Mädchen lieben und Jungen, die Jungen lieben. Norweger glauben an Gott, Allah, an alles und nichts. Dieser Satz wurde danach von Medien weltweit wiedergegeben. König Harald hat für diesen Saga riesigen Beifall von der Bevölkerung bekommen. Nun ist er nach längerer Krankheit gestorben und an seine Stelle tritt nun sein Sohn Håkon. Und das Wetter bringt uns in Südtirol jetzt einiges an Sonnenschein. Stellenweise ist es aber bewölkt. Gleich die weiteren Aussichten.
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0: Wochenende, wir kommen. Sonne, wir kommen. Dominik Reich.
5: Stand jetzt keine Gewitter in Sicht am Wochenende, also wird es wirklich sehr schön und fein bei Temperaturen um die 31 Grad. In der Früh ab und zu auch mal Nebelfelder zu sehen und morgen wird es stellenweise föhnig. Heute der Freitag wechselhaft, mal sonnig, mal nass. Am Abend bringt eine Kaltfront auch noch einige Gewitter. 26 Grad messen wir jetzt in Lana schon, in Völs 23, in Wiesen 21 und in Wolkenstein 19 Grad.
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5: Den längsten Stau haben wir auf der Brennerautobahn nordwärts. 8 Kilometer lang zwischen Rovereto Nord und Trient Nord nach einem Unfall. Es wird abgeschleppt. Südwärts immer wieder langsamer Verkehr zwischen Bozen Nord und Affi. Zeitverlust gibt es auf der Bustertaler Staatsstraße in Fahrtrichtung Brixen zwischen St. Lorenzen und Kienz und zwischen Oberfintel und Schaps. In der Gegenrichtung in Richtung Hochbustertal zwischen Bruneck und Bercha. Überlastet sind dann auch die Finchgauer Staatsstraße in Fahrtrichtung Meran zwischen Naturns und Rabland und die Meraner Stadtzufahrt von Passaier kommend. Viel Geduld und eine gute Fahrt.
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0: Schönen Freitag, gute Arbeit. Wie läuft's denn?
6: Jo, jetzt war halt schon einmal Zeit, dass sie mal eine Pause hinlegt und nicht.
0: Das stimmt. Genügend Pause machen, ganz, ganz wichtig. Den Kopf freikriegen, wieder voll tanken, neue Energie holen. Am besten jetzt mit diesen 3 Hits. Christina Perry, Ava Max und Ray Garvey gönnen sie sich auch mal 10 Minuten. Ja, dann läuft's Radl auch wieder von ganz allein.

0: mir stellt die ganze Hopfen auf. Christina Perry mit einer riesen Ladung Gefühle hier auf Südtirol 1. Sie ist durch und durch ein Naturmensch, kennt sich mit Kräutern aus, ist Expertin für alte Südtiroler Bräuche, ist Apfelsommelier, Kneipp-Gesundheitstrainerin, Jutta Tabainer aus Nals. Wie sie sagt, die Natur ist unser größter Garten.
1: Nehmen wir ein paar Schürzeln mit, nehmen wir ein paar Zweigeln, die hochgefallen sind. Magari finden wir irgendwo bei einem Baum, so ein trockenes Harz, was wir ein bisschen mitnehmen. Und das können wir nach daheim, haben wir mit dem so Freude. Wir können es verräuchern, wir können es verarbeiten, wir können einen Tee draus brühen. Und das tut uns extrem gut. Das bringt uns wieder ein, das bringt uns wieder zurück. Zurück zu unseren Wurzeln, auch zu unserem Umfang.
0: Ja, in einer Zeit, in der Back to the Roots immer wichtiger wird, frühstücken wir mit Jutta an diesem Sonntag ab 10 Uhr in Feuer und Flamme beim Magdalena Dummel. Einiges zum Einlesen gibt's jetzt schon im neuen Dolomiten-Magazin und aus Südtirol 1 Idee.

0: Schön, dass Sie da sind. Südtirol 1 am Freitagvormittag. Ja, das heißt, nur mehr die letzten Meter, dann ist Wochenende.
1: Wochenende, Wochenende.
2: Am Wochenende freue ich mich ganz besonders drauf, mit meinen Freunden kegeln zu gehen.
3: Ich gehe mit den Hunden spazieren, also mache eine schöne große Runde mit den Hunden und genieße noch die Sonne.
4: Im Wochenende gehe ich meistens auf den Bergen wandern oder Radfahren.
0: Ja, cool. Wetter kurz abchecken. Jawohl, tipptopp. Sonnenschein mit bis zu 31 Grad. Wirklich herrlich. Freuen wir uns drauf. Ja, lassen wir diese Wochenendluft schon mal rein ins Büro. Gleich mit Harry Styles.

0: American Girls. Dranbleiben.
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0: Hier sind sie richtig. Ganz viele Musik-Specials für diesen Freitag.
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0: Ja, und jetzt wird's ziemlich dramatisch.
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0: Romeo und Julia, kennen wir doch alle. Ja, und dieser 90er-Hit heute wurde durch den Film ein Mega-Welt-Hit. Love Fool von The Cardigans. Ja, dieser Song macht eigentlich richtig gute Laune. Die Melodie richtig happy, gar nicht dramatisch und traurig. Finde ich gut, weil gute Laune steht uns eindeutig besser wie die Mundwinkel unten am Boden. Also gerne mittanzen, mitfeiern mit unserem Flashback. Diese Woche die 90er-Hits.

0: The Weeknd. Es ist 11:30.
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0: Update von der Brenner Autobahn. Dominik Reich.
2: Die Unfallstelle bei Trient auf der Nordspur ist mittlerweile geräumt. Es gibt halt noch kilometerlangen Rückstau zwischen Rovereto Nord und Trient Süd. Auf der Südspur der Brenner Autobahn auch immer wieder Stau zwischen Bozen Nord und Neumarkt vor allem. Auch die Bustertaler Staatsstraße bummvoll mit Überlastungskolonnen streckenweise in beiden Fahrtrichtungen zwischen Bercha und Schaps. Auch die Finchgauer Staatsstraße ist überlastet in Fahrtrichtung Meran zwischen Naturns und Rabland. Falls Ihnen sonst was auffällt, gerne anrufen die 800 17 50 50.
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2: Sonne, Wolken, Gewitter am Abend, wildes Wetter, Mischmasch heute. Die Temperaturen erreichen 27 bis 31 Grad. Jetzt meldet Kollmann 25 Grad, schon Reischach 22, Ayers 18 und Radein 21 Grad. Sehr sonnig wird das Wochenende.
0: Cool, dass Sie da sind.

0: reinspaziert. Südtirol 1 für den Freitag. Ich bin Anna Schwimpacher und begleite Sie Richtung Mittagspause. Obdachlosenbehausungen werden immer wieder geräumt. Ja, auch in Bozen am Eisackufer, auch diese Woche wieder. Aber warum machen wir das? Wo gehen die dann hin? Wilhelm Schachzer von den Nachrichten.
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0: Um 10 vor 12, wie gewohnt. Und bis dahin.

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9: Letzte Woche auf dem Weg nach oben. Katy Perry und Watch It Burn auf Platz 16. Auch One Republic schaffen einen kleinen Sprung bis auf Platz 8.

0: Schön, dass Sie da sind. Feine Mittagspause mit uns. Mit uns auch immer top informiert. Es ist 10 vor 12.
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2: Guten Tag, ich bin Wilhelm Schatzer. Unverständliche Weiterbildung. Warum müssen Erntehelfer Arbeitssicherheitskurse besuchen, wenn sie nicht einmal die Unterrichtssprache verstehen? Sinnlose Aktionen. Weshalb werden in Bozen immer wieder Obdachlosenbehausungen am Flussufer geräumt? Die Apfelernte ist in vollem Gange. Überall wird geglaubt und aus vielen Ländern kommen Erntehelfer nach Südtirol, um bei der Ernte mitzuarbeiten. Heuer ist aber einiges neu. Jeder, der eine Erntemaschine bedient, etwa eine Hebebühne zum Obsternten, muss nämlich verpflichtend einen 8-stündigen Arbeitssicherheitskurs machen. Das sieht eine staatliche Verordnung vor. Das heißt, dass jetzt auch viele ausländische Erntehelfer Praxiskurse machen müssen. Auch wenn sie gar kein Deutsch oder Italienisch sprechen. Das kritisiert der Landtagsabgeordnete Andreas Leiter-Reber von der Freien Fraktion.
3: Das größte Problem ist, dass die derzeitigen Kurse, die angeboten werden, nicht in der Muttersprache oder sehr oft nicht in der Muttersprache der Erntehelfer abgehalten werden. Das heißt, diese Kurse bringen relativ wenig in puncto Sicherheit. Man ist dann auf dem Papier in Ordnung, weil man sozusagen die Bestätigung hat, aber die Sicherheit ist noch längst nicht garantiert.
2: Den Vorwurf, dass es oft nur Alibi-Kurse sind, weist der Südtiroler Bauernbund zurück. Auch der bietet ja solche Kurse an. Steffen Gallmetzer-Kaufmann vom Kompetenzzentrum Arbeitssicherheit im Bauernbund sagt,
4: Ja, es passiert immer wieder, dass eben Personen dann nicht zugelassen werden, nicht oder auch nicht zum Kurs zugelassen, wenn sie die Sprachkenntnisse nicht haben oder beim Test durchfallen. Das passiert auch. Deswegen sind ja auch da diese Tests, um das zu überprüfen, damit das nicht nur ein ich sitze mich rein, mache den Kurs, bekomme das Zertifikat, sondern man muss schon auch etwas verstehen.
2: Durchgewunken würde niemand, sagt Steffen Gallmetzer-Kaufmann. Wirklich ein Problem sei hingegen, dass viele ausländische Arbeiter lange warten müssen, bis sie überhaupt anfangen dürfen.
4: Wenn sie mit einem Arbeitsmittel wie eine Obsternte-Maschine auch bedienen, müssen sie vorher den Grundkurs für Arbeitnehmer absolvieren, 12 Stunden, und zusätzlich dann den Kurs für die Obsternte-Maschinen. Somit ist organisatorisch ein Riesenaufwand für uns als Südtiroler Bauernbund, aber auch für den ganzen landwirtschaftlichen Betriebe. Kurzfristig Termine finden, die Leute ausbilden zu lassen, es ist halt ein Riesenaufwand.
2: Auch die Kursanbieter kommen an ihre Grenzen. Allein der Bauernbund hat heuer schon über 700 Menschen allein im Führen von Erntemaschinen ausgebildet. Aber man arbeitet jetzt an einer Lösung. In Zukunft sollen die Kurse nur noch digital stattfinden. Und das heißt, man kann die Unterlagen in jede Sprache der Welt übersetzen, auch mit Hilfe von künstlicher Intelligenz. Trotzdem müsse mehr dafür getan werden, dass sich Erntehelfer bei uns zumindest ein bisschen verständigen können, findet Alexander Bankeri von der Fachgewerkschaft Landwirtschaft im SGB Giesel.
5: Meines Erachtens eines der wichtigsten Sicherheitskurse wäre einfach ein Sprachkurs, denn wenn man der Sprache nicht mächtig ist und man jemand warnen will, dann bringt das große Probleme mit sich.
2: Es gehe ja nicht nur um die Kurse, sagt Gewerkschafter Bankeri, sondern auch darum, dass die Erntehelfer überhaupt mit den Bauern reden können. In einer echten Gefahrensituation hat man ja nicht wirklich Zeit, schnell das Handy rauszuholen und alles erst zu übersetzen. 200 Menschen schlafen in Bozen jede Nacht im Freien, weil sie obdachlos sind. Viele entlang des Eisackufers. Manche haben dort Zelte aufgestellt, versteckt, damit die Polizei sie nicht gleich sieht. Diese Woche haben die Bozener Stadtpolizei, die SEAB und das Amt für Wildbachverbauung Dutzende dieser Zelte weggeräumt. Das geschieht immer wieder, alle paar Monate. Und Birgit Locher, daran gibt es jetzt Kritik.
6: Ja, und zwar vom Verein Bozen Solidale. Der setzt sich für Menschen ein, die auf der Straße leben. Dieser Verein findet es schlecht, dass die Stadt die Räumungen ohne Vorankündigung macht. Denn bei den Menschen, die am Flussufer schlafen, handle es sich nicht um welche, die den ganzen Tag herumlungern. Es seien Menschen, die einer Arbeit nachgehen, zum Beispiel als Fabrikarbeiter, Tellerwäscher oder Erntehelfer. Und Claudio Campedelli von Bozen Solidale sagt auch, bei den Räumungen würden die persönlichen Gegenstände dieser Menschen einfach weggeworfen.
7: Obwohl die Gemeindeverwaltung angegeben hat, dass diese persönlichen Güter gesammelt werden und die betreffenden Personen sie abholen können, aber das entspricht nicht der Wahrheit.
6: Dem widerspricht hingegen Fabrizio Biras, der Kommandant der Stadtpolizei Bozen.
8: Alle persönlichen Gegenstände können von den Leuten selbstverständlich mitnehmen, also nichts wird weggeschmissen ohne Einverständnis der Leute.
6: Und dass diese Räumungen ohne Vorankündigung gemacht werden, stimme auch nicht. Es sei alles gerechtfertigt, sagt Kommandant Biras.
8: Es ist organisiert, es ist kontrolliert. Und es ist auch begründet, weil es geht um die Sicherheit der Leute, die auch da übernachten. Und wir wissen, wie der Fluss plötzlich so stark sein wird, besonders wenn große und starke und kräftige Gewitter sind. Deswegen ist auch eine Frage der Sicherheit.
6: Auch wenn es ein Sicherheitsproblem gibt, Obdachlosenzelte wegzuräumen, bringen nicht viel, hält Campedelli von Bozen Solidale dagegen. Denn die Obdachlosen bauen nach kurzer Zeit wieder ein Zelt auf. Es bleibe ihnen auch nichts anderes übrig.
7: Diese Personen nach der Arbeit brauchen eine Unterkunft, um ihr Leben weiterzuführen. Und diese Unterkunft steht nicht zur Verfügung. Es ist sehr, sehr schwierig, eine Unterkunft zu finden. Und dann landen diese Personen in diese Unterkünfte, die dann regelmäßig geräumt werden. Wo gehen die hin? Die gehen 50 Meter weiter rüber oder gehen in den gleichen Ort hin, wo sie waren. Wo sollen sie sonst hingehen?
6: Um das Problem dauerhaft zu lösen, brauche es eine bessere Wohnpolitik, sagt Campedelli. Es liege in der Verantwortung der Politiker, geeignete Schlafmöglichkeiten zu organisieren. Bis das passiert, dreht man sich weiter im Kreis. Die Gemeinde räumt weg und wenig später stehen die Zelte wieder da.
2: Eine Wohnungsräumung ist in Brixen anders verlaufen als geplant. Gleich mehr dazu in unseren Kurznachrichten.
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2: Ein 30-jähriger Italiener ist in Brixen vom Gericht dazu aufgefordert worden, die Wohnung, die er mit seiner Partnerin geteilt hat, zu verlassen. Wegen häuslicher Gewalt. Stefanie Terzer mit den Kurznachrichten.
11: Ja, als die Carabinieri dem Mann den Gerichtsbescheid zustellen wollten, haben sie in der Wohnung aber zwei Ausländer angetroffen. Beide Polizei bekannt wegen Drogenhandel und Alkoholmissbrauch. Außerdem lagen auf dem Tisch im Wohnzimmer Drogen. Bei der anschließenden Wohnungsdurchsuchung wurden dann auch noch mehrere Waffen gefunden. Drogen und Waffen wurden beschlagnahmt. Die drei Männer wurden angezeigt. Viele Klicks und noch mehr ungläubige Blicke haben jetzt Bilder aus Gröden bekommen. Es wurden nämlich Fotos in den Socials veröffentlicht, die zwei Frauen auf dem Klettersteig der kleinen Tschierspitze zeigen. Beide tragen Helm und Klettergurt, an den Füßen trägt die eine aber Flipflops, die andere Sandalen. In den sozialen Medien ist die Aufregung ziemlich groß. Einige glauben, die Bilder seien KI-generiert, andere verlangen, dass die beiden Frauen einen eventuellen Einsatz der Bergrettung selber zahlen sollen. Die Finanzpolizei hat jetzt mehrere Fälle von Schwarzarbeit aufdecken können. Im Burggrafenamt wurden mehrere Bauarbeiter angetroffen, die Arbeitslosengeld kassieren und sich zugleich auf der Baustelle schwarz zahlen lassen. In mehreren Hotels im Raum Brixen wurden Angestellte entdeckt, die nicht gemeldet waren und die teilweise keine Aufenthaltsgenehmigung für Italien hatten. Die Strafen belaufen sich insgesamt auf über 100.000 Euro. Die Großmarkthalle am Bozner Boden wird demnächst abgerissen, das hat der Bozner Stadtrat beschlossen. Die Stadt würde auf dem Gelände gerne Wohnungen bauen, allerdings weiß noch niemand genau, ob das Gelände für den neuen Bozner Bahnhof gebraucht wird. Bürgermeister Corarati hofft nun auf die Hilfe der Landesregierung und der Parlamentarier in Rom, um wenigstens ein paar Teile des Areals für Wohnbauprojekte nutzen zu können. Müllentsorgung in Bozen wird teurer. Die Gemeinde hebt die Gebühren um 2% an. Die Gemeinde hätte die Gebühren um fast 5% erhöhen können, das will sie aber nicht tun und das Geld stattdessen mit zusätzlichen Kontrollen reinholen. Das würde unter anderem auch Übernachtungsbetriebe treffen. Fast 24% haben voriges Jahr nämlich gar keine Müllgebühren gezahlt. Sie waren deshalb gar nicht bekannt. Der norwegische König Harald ist tot. Er ist heute in der Früh in einem Krankenhaus in Oslo mit 89 Jahren gestorben. Harald war seit 91 König von Norwegen und bei seinem 25-jährigen Thronjubiläum sagte er, Norweger sind Mädchen, die Mädchen lieben und Jungen, die Jungen lieben. Norweger glauben an Gott, Allah, an alles und nichts. Dieser Satz wurde danach von Medien weltweit wiedergegeben. König Harald hat für diesen Sager riesigen Beifall von der Bevölkerung bekommen. Nun ist er nach längerer Krankheit gestorben und an seine Stelle tritt jetzt sein Sohn Håkon.
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11: Im Museum für angewandte Kunst in Wien haben zwei Diebe ein Collier gestohlen. Die beiden Männer waren als Besucher ins Museum gekommen und haben dann eine Glasvitrine eingeschlagen. Offenbar wussten sie genau, was sie mitnehmen. Der Wert des Colliers mit 670 Diamanten und 200 Karat soll sehr hoch sein. Europol hat erst vor kurzem berichtet, dass die Zahl der Kunstdiebstähle in den vergangenen Jahren in Europa zugenommen hat und besonders oft Gold und Schmuck gestohlen wird. Und an den Börsen in Europa sind DAX und MIPTEL aktuell beide deutlich im Plus.
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2: Wir haben darüber berichtet. Italien hat den Tankrabatt bis zum 5. September verlängert. 17 Cent pro Liter Diesel sind es. Und das kostet den Staat angeblich 130 Millionen Euro. So hat es die Regierung mitgeteilt. Viele fragen sich aber, handelt es sich wirklich um Zusatzkosten für den Staat oder verzichtet er nur auf zusätzliche Einnahmen? Mit den Akzisen und Steuern auf Benzin nimmt der Staat ja sehr viel Geld ein. Rund die Hälfte von dem Preis, den wir an der Tankstelle zahlen, kassiert der Staat. Und wenn der Treibstoffpreis steigt, dann steigen die Einnahmen für den Staat noch weiter. Kostet der Tankrabatt den Staat also in Wahrheit gar kein Geld? Florian Scheringer, du hast das durchgerechnet.
12: Ja, wenn wir den Dieselpreis anschauen, dann lag der vor dem Iran-Krieg etwa bei 1,70 Euro pro Liter. 31 Cent davon waren Mehrwertsteuer. Jetzt ein halbes Jahr später kostet der Liter Diesel 2,20 Euro. Und damit macht auch die Mehrwertsteuer mehr aus. 40 Cent sind es jetzt. Das bedeutet, der Staat kassiert jetzt 9 Cent mehr pro Liter Diesel. Er gibt aber einen Tankrabatt von 17 Cent. Und das heißt am Ende, dass er die Kosten für den Tankrabatt nicht ganz mit den Mehreinnahmen durch die Mehrwertsteuer decken kann. Es entstehen also doch zusätzliche Kosten für den Staat.
2: Trotzdem ist der Staat daran interessiert, dass die Treibstoffpreise nicht zu weit steigen, auch wenn er bei höheren Preisen ja mehr Steuern einnimmt.
12: Treibstoffe sind ja fast wie flüssige Steuern und bei zu hohen Preisen kehrt sich das mit den Einnahmen wieder um. Denn dann beginnen die Bürger zu sparen. Sie fahren weniger und geben weniger für Treibstoff aus. Auch Touristen tanken dann eher in Nachbarländern. Und dann gehen insgesamt die Einnahmen für den Staat wieder zurück. Gleichzeitig muss der Staat aber auch die Bürger und die Wirtschaft vor zu hohen Kosten schützen.
2: In diese Richtung gehen ja auch die künftigen Pläne der Regierung.
12: Ja, nach dem 5. September soll der Tankrabatt in dieser Form ja nicht mehr verlängert werden. Dann sollen nur mehr Haushalte mit niedrigen Einkommen entlastet werden, zum Beispiel indem man den Betrag auf der sogenannten Sozialkarte aufstockt. Und auch Wirtschaftszweige, die besonders unter den hohen Treibstoffkosten leiden, sollen Hilfen bekommen, Transportunternehmen etwa. Was genau davon kommt, das ist allerdings noch unklar.
2: Danke, Florian. Viel Zeit bleibt der Regierung jedenfalls nicht, um den Tankrabatt anders zu planen. Der 5. September ist in einer Woche da.
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2: Sonne und Wolken wechseln sich ab. Am Nachmittag kann es auch häufiger regnen und am Abend drohen dann Gewitter. Die Temperaturen steigen davor auf 26 Grad im Wipptal bis 30 Grad im Unterland. Lukas Rastner vom Landeswetterdienst, wie schaut es am Wochenende aus?
13: Der morgige Tag beginnt mit einigen Restwolken, sie machen aber rasch das Sonneplatz. Dann dominiert tagsüber der Sonnenschein, am Nachmittag tauchen nur ein paar Wolken auf. Die Schauerneigung steigt dann nur punktuell etwas an. Die Temperaturen liegen im Durchschnitt und erreichen 26 Grad in Sterzing und 31 in Bozen. In den Tagen darauf geht es sommerlich weiter. In der Früh kann es ein paar Hochnebelfelder geben, sonst dominiert der Sonnenschein.
2: Das war das Südtirol-Journal Mittagsmagazin vom Freitag. Morgen gibt's an dieser Stelle den Wochenrückblick mit den Themen, die uns in den vergangenen Tagen am meisten beschäftigt haben. Ich bin Wilhelm Schatzer, ich wünsche Ihnen einen schönen Nachmittag.
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0: Viel Reiseverkehr. Wir starten auf der Brenner Autobahn. Nadine Baris.
15: Richtung Süden immer wieder Staukolonnen zwischen Klausen und Neumarkt und zwischen Trient Nord und Affi. Südnordwärts immer wieder Stop and Go zwischen Affi und Ala und nochmal zwischen Trient Süd und Trient Nord. Auf der Bustertaler Stadtstraße Überlastungskolonnen Richtung Brixen zwischen Kniepass und Kienz und zwischen Oberfintel und Schaps. Richtung Bruneck stockt bei Kienz und weiter Richtung Brixen zwischen St. Lorenzen und Bercha. Und länger dauert es auch auf der Finchgauer Stadtstraße Richtung Meran zwischen Naturns und Rabland und nochmal zwischen Döll und Forst. Kommen Sie uns gut an.
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0: Und Mahlzeit. Ja, kennen Sie das? Ihr Arbeitskollege, Kollegin, also in dem Fall die Nadine, hat viel das bessere Essen mit wie Sie. Nein, keine Sorge, Sie brauchen nicht mehr zu gluschen. Wir haben noch was viel, viel Besseres für Sie. Michael Patrick Kelly, Alan Walker und One Republic. Drei Hits nonstop. Wirklich Mittagessen Deluxe, nur hier bei uns. Nadine, jetzt schaust du, gell?
15: Ja.
0: Feine Mittagessen.

0: Maike, Patrick, Kelly aus Südtirol 1. Ja, richtig cool, dass sie da sind. Oh, yay, oh, yay. Es ist mitten am Tag und sie schlafen. Ja, ich verstehe schon. Mit Dogs-Rasteller ist richtig fein. Aber das hier möchten sie doch nicht verpassen, oder? Pink, Runaway. Also wenn sie diese Lady nicht aus dem Tiefschlaf wirft, reißt, ja, dann weiß ich auch nicht mehr weiter. Gerne dranbleiben für eine ordentliche Portion. Vollgas! Hier aus Südtirol 1.
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0: sind sie richtig ordentlich Power für die Mittagspause aus Südtirol 1. Ich bin Anna Schwimmbacher, grüß dich. Ab November wieder on stage. Milo. Ja, seine Unplugged-Tour geht in eine neue Runde. Deutschland, die Schweiz und Belgien stehen an.
1: Ich freue mich schon sehr auf die neuen Konzerte, weil das ist wirklich, warum ich es noch immer mache, wo das Kontakt, die Interaktion, jedes Abend ist ein bisschen anders. Und auch die Geschichte zu hören. Nach einem Konzert nehme ich die Zeit, ja, für Autogramme zu geben, aber das ist nur für ein bisschen zu reden zu können. Und dann höre ich, wie wichtig meine Musik ist im Leben von so vielen Leuten. Und das inspiriert mir, so weiterzumachen und noch immer wieder auf Tour zu gehen.
0: Boy, Made Out of Stars, ein Mega-Album. Und dieser Hit hier, Castaways, aus dem Album, ein wunderschöner Sommerhit.

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1: Hier sind Sie richtig, es ist 12:30.
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1: Auf der Brenner Autobahn. Nach wie vor schleppender Verkehr wegen Überlastung. Nadine Bares.
3: Richtung Süden zwischen Bozen Nord und Bozen Süd und streckenweise zwischen Neumarkt und Ahla. Nordwärts geht's zwischen Affi und Ahla nur langsam weiter. Überlastet ist auch die Pustertaler Staatsstraße Richtung Brixen zwischen Oberfintel und Schaps und Richtung Innichen zwischen St. Lorenzen und Percha. Kurz eingebremst werden sie auch auf der Finchgauer Staatsstraße Meranwärts zwischen Naturms und Rabland.
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3: Teilweise hat noch die Sonne das Sagen, teilweise sind auch schon dichtere Wolken unterwegs, bei Trafoi zum Beispiel. Stellenweise wird es am Nachmittag dann nass, am Abend sind dann auch Gewitter dabei. Gerade hat es in Grauen 18 Grad, in Deutschnofen 23, in Mühlbach 26 und in Sarntein auch 26 Grad. Zwischen 27 und 31 Grad gehen sich noch aus. Am Wochenende gibt es wieder mega viel Sonne bei sommerlichen 26 bis 31 Grad.
1: Ja, und damit rein ins Wochenende. Wir haben die Hits dazu. David Guetta dreht auf. Cool, dass Sie da sind.

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0: Fans Megason. Ja, ich hoffe, dass ich das nächste Jahr endlich Tickets für ihre Tour kriege. Sie sind einfach der Hammer. Ja, und jetzt kurz mal abchecken, wie es eigentlich so mit der Müdigkeit ausschaut. Ganz gut, gell? Ja, nach diesem Wecker heute in der Früh sind Sie sicher immer noch topfit.
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0: Touch. Felix, Jan und gleich Shakira für die gute Stimmung hier auf Südtirol 1. Zuerst aber noch in die Nachrichtenredaktion unser Infopaket, auch mit Wetter und Verkehr. Schön, dass Sie da sind. Es ist 10 vor 1.
1: Südtiroler Ärzte für die Welt rufen zu Spenden für Nepal auf. Flughafen Rom, Kokain in Glückskeksen entdeckt. Und wir haben einen Mix aus Sonne und Wolken. Ich bin Marlies Winkler, schönen Freitagmittag.
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1: Nach der schweren Flutkatastrophe in Nepal rufen die Südtiroler Ärzte für die Welt nun zu Spenden auf. Sie selbst haben die medizinische Nothilfe bereits mit 10.000 Euro unterstützt und arbeiten mit einem Krankenhaus vor Ort zusammen. Bislang wurden nach der Sturzflut mehr als 500 Menschen tot geborgen. Rund 1.000 Menschen gelten als vermisst. Davon sollen über 600 aus dem Ausland stammen und 3 von diesen aus Italien. Erntehelfer müssen seit heuer Arbeitssicherheitskurse absolvieren. Das sieht eine staatliche Verordnung vor. Das heißt bei uns, dass viele ausländische Erntehelfer Praxiskurse besuchen müssen, auch wenn sie kein Deutsch oder Italienisch sprechen. Das kritisiert der Landtagsabgeordnete Andreas Leiter-Reber von der Freien Fraktion.
3: Das größte Problem ist, dass die derzeitigen Kurse, die angeboten werden, nicht in der Muttersprache oder sehr oft nicht in der Muttersprache der Erntehelfer abgehalten werden. Das heißt, diese Kurse bringen relativ wenig in puncto Sicherheit. Man ist dann auf dem Papier in Ordnung, weil man sozusagen die Bestätigung hat, aber die Sicherheit ist noch längst nicht garantiert.
1: Der Bauernbund weist den Vorwurf zurück, dass es nur Alibi-Kurse seien. Er arbeitet jetzt aber an einer Lösung. In Zukunft sollen die Kurse nur noch digital stattfinden. Dann könne man die Unterlagen in jede Sprache der Welt übersetzen. In Brixen muss ein 30-jähriger Italiener die Wohnung räumen, die er mit seiner Partnerin geteilt hat, und zwar wegen häuslicher Gewalt. Bei der Durchsuchung der Wohnung haben die Carabinieri dann noch weitere Überraschungen erlebt. Dort waren 2 Männer, beide bereits Polizei bekannt, wegen Drogenhandel und Alkoholmissbrauch. Auf dem Tisch im Wohnzimmer lagen Drogen. Außerdem haben die Beamten in der Wohnung dann auch noch mehrere Waffen gefunden, für die der 30-Jährige keine Genehmigung hatte. Drogen und Waffen wurden beschlagnahmt und die 3 Männer wurden angezeigt. Am Flughafen Fiumicino in Rom hat die Polizei mehr als 5 Kilogramm Kokain sichergestellt. Die Drogen waren in sogenannten Glückskeksen versteckt. Festgenommen wurde eine 40-jährige Chinesin, die kurz vor dem Abflug nach Taipei kontrolliert worden war. Bei der Durchsuchung ihres Gepäcks entdeckten die Beamten 127 goldfarbene Päckchen mit der Aufschrift Fortune Cookie. Darin befanden sich die verschweißten Zellophanpäckchen mit Kokain. Die Tiere im Tiergarten Schönbrunn in Wien sollen immer mehr regionales Futter bekommen. Etwas schwieriger ist das vor allem bei exotischen Tieren, aber die Koalas bekommen jetzt Eukalyptus aus der Steiermark. Bisher wurde ein Teil des Eukalyptus aus Belgien und Großbritannien importiert, weil die Tiere aber sehr wählerisch sind, werden in der Steiermark 25 verschiedene Eukalyptusarten angepflanzt. In anderen Gehegen hat das regionale Futter schon Einzug gehalten, die Raubtiere bekommen Fleisch aus Österreich und die Panda-Bären Bambus aus dem Burgenland.
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0: Ein Sonne-Wolken-Mix, Nadine Paris. Mal ist es blau, mal grau, dazu regnet es und gewittert es vor allem am Abend. Da zieht eine Kaltfront durch. Erste Regenspritzer gibt es voraussichtlich auch schon am Nachmittag bei maximal 27 bis 31 Grad. Am Wochenende breitet sich die Sonne wieder ordentlich aus und verwöhnt uns. Dazu klettern die Temperaturen auf 26 bis 31 Grad. Jetzt hat es in Hafling 24 Grad, in Nals 28, in Diers 27 und in Welsberg 25 Grad.
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0: Viel Zeit verlieren Sie auf der Brennerautobahn wegen Überlastung Richtung Süden zwischen Klausen und Bozen Süd 4 Kilometer Stau und zwischen Neumarkt und Ahla immer wieder stockender Verkehr. Einige weichen über die Brenner Staatsstraße aus, auch da Staukolonnen Richtung Süden. Einmal bei Kardaun, dann auf der Innsbrucker und Eiser Kuferstraße quer durch Bozen Süd und weiter südwärts nochmal bei Auer. Einige Minuten länger brauchen Sie auch auf der Bustertaler Staatsstraße Richtung Brixen bei Mühlbach. und rund 1 Kilometer Kolonne auf der Finchgauer Staatsstraße Richtung Meran bei Forst. Allen unterwegs eine sichere Fahrt.
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0: Feinen Nachmittag. Ja, was ist schon los? Schlechten Tag heute? Na, das gibt's nicht. Nicht hier bei uns. Nur kurz dranbleiben. Wir bringen Sie gleich zum Schmunzeln mit unserer neuen Comedy-Folge. Rasenmähen auf höchstem Niveau. Ja, glauben Sie mir, danach schaut die Welt ganz anders aus. Nach drei Hitzen.

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0: Ich liebe diese Stimme. Der Wahnsinn. Robbie Williams auf Südtirol 1. Hier noch ein bisschen, da noch ein bisschen. Eine nette Frisur, eine schöne grüne Farbe. Ja, unser Rasen, der sollte schon top aussehen. Schöner wie der vom Nachbar. Auf alle Fälle.
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2: Gepflegte Rasenflächen sind nicht nur in England sehr beliebt. Ein Rasenflächenbesitzer, der etwas auf sich hält, schaut immer darauf, dass sein Rasen grüner als der des Nachbarn ist.
3: Wortbirschel, dir wäre schon Sorgen, wer das bessere Gras hat.
2: Um dies zu erreichen, braucht es eiserne Disziplin und die richtige Pflegeausrüstung für den Rasen. Erstes und wichtigstes Werkzeug, der Rasenmäher. Dabei greift man nicht etwa auf das Billigmodell aus dem Baumarkt zurück. Nein, wer etwas auf sich hält, mäht den Rasen mit einem Spezialmäher namens Rasenkavalier. Mit Windenergie versorgtem Bioelektromotor und extra sanfter Hybridklinge. Und beim Mähen nur nicht rasen, das schafft.

0: Grashalme des Rasens mit Biofarbe einzeln einzufärben. Ihre Frau wird Ihnen dabei gerne helfen. Sie wollte ja schon lange einen Kurs in Hintergrasmalerei besuchen. Wenn dann nach 11 3/4 Stunden rasender Arbeit der Rasen Ihres Nachbarn immer noch grüner als Ihrer ist, gibt es nur noch eine Lösung.
1: Wart, Birschel, ich schick der Valentina in deinen Garten. Na, schau, wie dein Gras morgen her schaut.
0: Ja, und wenn am nächsten Morgen der Rasen Ihres Nachbarn immer noch grüner als Ihrer ist, dann wissen Sie, Ihr Nachbar verwendet Plastikrasen.
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0: Ganz entspannt, der Freitagnachmittag mit Lukas Graham und wirklich coolen Klassikern.
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0: Ja, jetzt wird's ein bisschen romantisch hier. Wir packen unsere rosa-rote Brille aus. Wir haben doch alle einen Mensch, den wir über alles lieben. Sei es der Partner, die Mama, eine Freundin.
2: Ja, wenn man jemanden gern hat und auf den man zählen kann, den man sich verlassen kann.
3: Meine Mama ist nicht nur meine Mama, sondern auch meine beste Freundin.
4: Die Jasmine und die Vanessa.
0: Aha, ja.
4: Und die Laura. Und der Ishi und der Mohammed.
0: You bring on the sun. Du bringst die Sonne zum Vorschein. Die Band London Beat feiert genau diese Person, die Licht und Hoffnung in unser Leben bringt.

0: Mega Stimmung. Ja, bleiben Sie gerne dran für den Südtirol 1 Flashback. Diese Woche mit den 90er Hits.
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0: In der Südol 1 Flashback mit London Beat, You Bring On The Sign. Und ich bin Anna Schwimmbacher, feinen Nachmittag.
1: Endlich Freitag, Einkommen auf Schellrudel.
0: Jawohl, da sind wir dabei. Wie wär's denn mit 3 Tage Skifest? Gute Laune auf der Wasserpromenade in Meran. Ja, heute ab 12 Uhr bis Mitternacht, morgen und übermorgen ab 9 Uhr. Leckeres Essen, DJ-Sounds, Frühshoppen. Also das wird wirklich cool. Und der Erlös, der geht an die Athletinnen und Athleten. Ja, und auch sonst wird's heute noch actionreich. Und auch noch ein bisschen sportlich.
2: Heute bei uns in Brixen.
3: Totale Frauenpower. Der Women's Run. 4,2 Kilometer wird durch die Brixener Altstadt gelaufen oder gegangen.
4: Jetzt möchte ich mal dabei sein und schauen, wie es in der Gemeinschaft ist bei dem Frauenlauf. Und entschieden haben ich mich und meine Arbeitskollegen. Wir sind schon eher Altdamen, aber ich glaube, wir schaffen es.
3: Ein Drittel der Teilnahmegebühr geht an eine Organisation, die Frauen in Gewaltsituationen schnell und unbürokratisch hilft. Die Anmeldungen sind bereits voll, aber zuschauen und anfeuern ab 19 Uhr und feiern ab 20 Uhr. Bei der Party geht immer.
5: Bei uns im Pustertal.
3: Ein Abend voller Tradition wird uns da versprochen und deshalb auch der Aufruf an alle in Dirndl oder Lederhose oder Tracht aufzukreuzen beim Xierser Heistudelfest ab 18 Uhr in der Interessenschaftshütte in Riebissen in St. Martin. Die Bauernjugend, die freut sich auf euch. Und nochmal Pustertal. Da warten 3 Tage Jergener Kirchtig auf uns. Heute startet in St. Georgen um 20 Uhr. Los geht's mit dem Festkonzert in der Musikkapelle. Morgen dann Aufstellen des Kirchtag Michel Baumes ab 13 Uhr. Am Abend Partymusik. Und am Sonntag dann Frühschoppen und wieder Festkonzerte.
2: Heim Prinz in Terlan.
3: Spielt die Musikkapelle Terlan auf und stellt ihre jungen Talente voll in den Mittelpunkt. Die übernehmen Solo-Parts, werden also voll ins Rampenlicht gestellt. Start um 20.30 Uhr in Oberkreuth.
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0: Was für eine Kombi. Elton John und Britney Spears. Schön, dass Sie da sind. Es ist 13:30.
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0: Stockender Verkehr auf der Brenner Autobahn. Ja, sind viele unterwegs heute. Nadine Paris.
2: Richtung Süden abschnittsweise Stau zwischen Klausen und Rovereto Süd. Nordwärts werden Sie zwischen Rovereto Süd und Rovereto Nord kurz eingebremst. Und auch in unseren Städten verlieren Sie ein paar Minuten. In Bozen auf der Hauptachse Innsbrucker Alsakuferstraße und in Meran rund um die Thermenunterführung.
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2: Mal werden wir von der Sonne geblendet, mal bringen die Wolken ein bisschen Schatten. So geht's heute durch den Nachmittag mit ein bisschen Sahara-Staub und maximal 27 bis 31 Grad. In Richtung Abend regnet's und gewittert's dann, teils auch stärker. Ab morgen bis in die nächste Woche hinein schnappt sich die Sonne die Hauptrolle zurück bei 26 bis 31 Grad am Wochenende. Gerade hat es in Wengen 27 Grad, in Jenesien 25, in Leyen 26 und in Latsch 24 Grad. Gute Arbeit, schönen Nachmittag.

0: reinspaziert. Ganz viel gute Laune für die letzten Meter bei der Arbeit. Cool, dass Sie da sind. Ich bin Anna Schwimbacher.
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0: Wenn ein Kind mit einer Herzkrankheit auf die Welt kommt, ja, dann steht plötzlich alles Kopf. Zum Glück gibt's bei uns hier in Südtirol richtig gute Hilfe. Vizepräsidentin vom Verein Kinderherz, Silke Baliello.
2: Finanziell helfen wir in die Familien, psychologisch und was halt zustaut, was man alles auch braucht. Wir machen Camps, also wir machen eigentlich rundum Betreuung. Es ist ganz wichtig für die Familien, dass sie einen Austausch haben, für die Jugendlichen, für die Geschwisterkinder, weil einfach die Leute haben einfach ein gemeinsames Schicksal und die können sich gemeinsam tragen. Und da sind wir einfach dafür da, dass wir die Leute eben miteinander verbinden.
0: Ja, wir schauen uns diesen Verein mit ganz, ganz viel Herz genauer an und hören dann auch, welches cooles Event bald stattfindet am 12. September, ja, wo auch wir ein bisschen helfen können. Unser Verein der Woche, Kinderherz, morgen ab 16 Uhr.
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0: Hallo Südtirol, schönen Nachmittag. Es ist 10 vor 2.
1: Große Schere zwischen Arm und Reich in Südtirol. Südtiroler Ärzte für die Welt rufen zu Spenden für Nepal auf. Und Sonne und Wolken im Mix gibt es heute. Ich bin Marlies Winkler, schönen Nachmittag.
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1: Südtirol bleibt die reichste Provinz in Italien. Pro Kopf haben wir hier im Durchschnitt ein Netto-Gesamtvermögen von mehr als 395.000 Euro. Das ist fast doppelt so viel wie der nationale Durchschnitt und ein Drittel mehr als im Trentino. Das zeigt eine Studie des Arbeitsförderungsinstituts AFI. Zwei Drittel des Vermögens in Südtirol sind Sachvermögen, also Wohnungen, Grundstücke oder gewerbliche Gebäude. Das bedeutet aber nicht, dass alle Südtirolerinnen und Südtiroler wohlhabend sind. Das Vermögen ist ungleich verteilt und fast die Hälfte der Arbeitnehmer geben laut AFI an, sich innerhalb eines Jahres nichts ansparen zu können. Die Südtiroler Ärzte für die Welt rufen nach der schweren Flutkatastrophe in Nepal nun zu Spenden auf. Sie selbst haben die medizinische Nothilfe bereits mit 10.000 Euro unterstützt und arbeiten mit einem Krankenhaus vor Ort zusammen. Bislang wurden nach der Sturzflut mehr als 500 Menschen tot geborgen. Rund 1.000 Menschen gelten als vermisst. Davon sollen über 600 aus dem Ausland stammen und drei von diesen aus Italien. Arbeitssicherheitskurse für Erntehelfer sind keine Alibikurse. Der Bauernbund weist diesen Vorwurf zurück. Der Landtagsabgeordnete Andreas Leiter-Reber hat kritisiert, dass ausländische Erntehelfer Kurse besuchen müssen, obwohl sie kein Deutsch oder Italienisch sprechen. Steffen Gallmetzer-Kaufmann vom Kompetenzzentrum Arbeitssicherheit im Bauernbund sagt:
3: Nein, es passiert immer wieder, dass eben Personen dann nicht zugelassen werden, nicht oder auch nicht zum Kurs zugelassen, wenn sie die Sprachkenntnisse nicht haben oder beim Test durchfallen. Das passiert auch. Deswegen sind sie auch da, diese Tests, um das zu überprüfen, damit das nicht nur ein ich sitze mich rein, mache den Kurs, bekomme das Zertifikat, sondern man muss schon auch etwas verstehen.
1: Nur durchgewunken werde niemand. Trotzdem will der Bauernbund in Zukunft auf digitale Kurse setzen. Die Unterlagen dafür können dann in jede Sprache der Welt übersetzt werden. Am Flughafen Fiumicino in Rom hat die Polizei mehr als 5 Kilogramm Kokain sichergestellt. Die Drogen waren in sogenannten Glückskeksen versteckt. Festgenommen wurde eine 40-jährige Chinesin, die kurz vor dem Abflug nach Taipei kontrolliert worden war. Bei der Durchsuchung ihres Gepäcks entdeckten die Beamten 127 goldfarbene Bäckchen mit der Aufschrift Fortune Cookie. Darin befanden sich die verschweißten Zellophanbäckchen mit Kokain. Die Tiere im Tiergarten Schönbrunn in Wien sollen immer mehr regionales Futter bekommen. Etwas schwierig ist das vor allem bei exotischen Tieren, aber die Koalas bekommen jetzt Eukalyptus aus der Steiermark. Bisher wurde ein Teil des Eukalyptus aus Belgien und Großbritannien importiert. Weil die Tiere aber sehr wählerisch sind, werden in der Steiermark nun 25 verschiedene Eukalyptusarten angepflanzt. In anderen Gehegen hat das regionale Futter schon Einzug gehalten. Die Raubtiere bekommen Fleisch aus Österreich und die Bandabären Bambus aus dem Burgenland. Denn stellenweise kann es heute noch nass werden. Alle Details gleich in unserem Wetterausblick.
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0: Der Himmel hat heute zwei Gesichter. Nadine Bares.
7: Mal Sonne, mal Wolken, so geht's durch den Nachmittag. Und auch ein bisschen Sahara-Staub mischt mit, bei noch maximal 27 bis 31 Grad. Gegen Abend zieht dann eine Regenwelle durch, mit teils auch Gewitter. Jetzt meldet uns Oberfintel 30 Grad, Siffian am Ritten 29, Sechsten 26 und Eyers 22 Grad. Übers Wochenende steht super Sonnenwetter an, perfekt für ein paar Sprünge ins Wasser bei 26 bis 31 Grad. Da bin ich dabei.
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7: Rund 7 Kilometer Stau wird uns von der Brenner-Autobahn gemeldet, Richtung Süden zwischen Bozen Süd und Neumarkt. Und dann stockt es immer wieder zwischen San Michele und Ala, alles Überlastung. Einige Minuten länger dauert es auch in Bozen, auf der Alsakufer und Innsbrucker Straße. Eine sichere Fahrt.
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0: Ich kriege hier gerade alle Zustände. Ja. Wenn ich nur dran denke, Nadine, das ist jetzt unsere letzte Sendestunde zusammen. Ja, wirklich brutal. Nadine, was machst du? Ja, wir wünschen dir aber trotzdem guten Flug. Bleib nicht allzu lange aus, gell? Vielleicht wird ja Flugbegleiterin irgendwann ja wieder langweilig. Wir würden uns freuen. Diese drei Hits sind jetzt für dich. Alvaro Soler, Linkin Park und Kygo. Schönen Freitag an alle.

0: Sommerfeeling mit unserem Sommermann Alvaro Soler hier auf Südtirol 1. E-Bikes sind total in. Schnell mal auf eine Alm düsen, jeden Hügel noch so steile Straße locker schaffen. Ja, auch ohne dicke Muskelmasse. Aber die Radler, die sind halt auch ziemlich teuer. Deshalb kommt es auch immer wieder zu Diebstählen zurzeit, wie neulich in Meran, wo ein Rad gestohlen wurde und später in Bozen wieder gefunden wurde. Fahrradverkäufer Gabriel Zwerger.
1: Mittlerweile ist wirklich fast schon ein Standard geworden, dass ein E-Bike ein GPS aufgenommen hat und mittlerweile hören wir es auch immer öfters, dass Radeln wieder gefunden werden.
0: Lokalisiert wird das Rad von einem tausende Kilometer entfernten Satelliten. Metergenau kann dann gesagt werden, wo unser E-Bike steht.
1: Klarerweise, es hängt allem davon ab, wo es ist. Prinzipiell hat man da schon große Vorteile beim Finden und findet es um einiges leichter.
0: Diese Diebstahlsicherung ist immer aktiv und sendet gleich nach der ersten Bewegung konstant die Daten an unser Handy.
1: Das nimmt die Batterie von der Hauptbatterie, also von E-Bike, direkt und ist dementsprechend allem eingeschaltet. Auch wenn ein E-Bike keinen Strom hat, keine Batterie mehr hat, hat es nur Strom praktisch.
0: Ja, diese Wunderwaffe gegen Fahrraddiebe gibt es bereits ab 150 Euro. Hier kann dann wirklich innerhalb weniger Stunden das Rad gefunden werden. Also es zahlt sich wirklich aus.

Der richtige Sound für den Freitagnachmittag. David Guetta auf Südtirol 1. Ja, und weil der Feierabend, das Wochenende nicht von allein kommt, machen wir hier nonstop weiter. Diesen Künstler habe ich heuer live gesehen. Jetzt ohne Witz, ich hatte Tränen.

0: So ein richtig netter, ganz locker drauf. Ja, er hat eigentlich nicht viel gesagt, die ganze Zeit gesungen und wirklich wie die Studioversion. Kann ich wirklich nur empfehlen. Gerne dranbleiben für Teddy Swims, Mr. Know-It-All. Schönen Freitag.
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1: Lai und David Puentes, Golden Summer.
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0: Loi und ihr neuer Hit Golden Summer hier aus Südtirol 1. Fein, dass Sie da sind. Ich bin Anna Schwienbacher. Loi. Ja, sie wirkt auf uns ganz selbstbewusst. Immer wieder bringt sie neue Mega-Hits raus, die wir dann rauf und runter hören. Aber auch sie ist nervös. Zum Beispiel vor ihrem Auftritt. Da hat sie aber ein paar Tricks.
1: Ich mache mit meiner Band immer so einen Handshake, bevor wir auf die Bühne gehen. Und mit jedem ist was anderes. Und es ist immer ganz lustig und irgendwie bringt mich das runter, weil so meine Band auf der Bühne, die gibt mir so viel Sicherheit. Mhm. Und ich stampf auf dem Boden ganz fest. Meine Nervosität stampfe ich so weg. Und ich klopfe mir dreimal auf den Schuh. Ich weiß nicht warum.
0: Also, wenn Sie wieder mal vor einer Herausforderung stehen, jetzt wissen Sie, wie am besten locker bleiben. Schönen Freitag, rein ins Wochenende.

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4: Schönen Freitagnachmittag. Ich bin Nadine Baris aus der Südtirol 1 Service-Redaktion. Wir haben es jetzt 2:30. Überlastungsstaus auf der Brennerautobahn südwärts zwischen Bozen Nord und Bozen Süd und nochmal zwischen San Michele und Ala abschnittsweise. Viel los auch auf der Finchgauer Staatsstraße Richtung Meran zwischen Nadurns und Rabland. Und überlastet sind auch ein paar Straßen in Bozen wie die Innsbrucker und die Eisackhufer Straße.
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4: Pünktlich zum Wochenende übernimmt morgen die Sonne wieder bei 26 bis 31 Grad. Auch die Restwolken in der Früh lösen sich schnell auf. Heute lässt der Regen noch ein bisschen auf sich warten. Höchstens einzelne Regentropfen sind am Nachmittag dabei. Richtung Abend regnet es und gewittert es dann teils stärker. Bis dahin noch Sonne, Wolken und etwas Sahara-Staub. Jetzt hat es in Franzensweste 29 Grad, in Auer 32, in Schlanders 23 und in Corvara 26 Grad.
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0: Night, Katy Perry. Ja, der perfekte Startschuss ins Wochenende hier auf Südtirol 1. Ich lasse jetzt Lukas Augscheller weitermachen, weiter gute Wochenendstimmung verbreiten.
1: Ja, das letzte Augustwochenende steht an. Wir genießen den Sommer nochmal so richtig. Über 30 Grad auf jeden Fall teilweise. Und ja, bis dahin müssen wir natürlich den Nachmittag noch gut backen. Ein paar Kaffeepausen bauen wir ein.
0: Ja,
1: und
0: perfekt.
1: Sonst einfach gute Laune und gute Musik. Südtirol 1 live gleich ab mir.
0: Schönes Wochenende.
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1: Der Nachmittag bei uns hier, wir haben es jetzt 10 vor 3. Die Nachrichten auf Südtirol 1.
2: Kritik an Arbeitssicherheitskursen für Erntehelfer. Große Unterschiede gibt es beim Vermögen der Südtiroler. Und wir haben einen Mix aus Sonne, Wolken und Sahara-Staub. Ich bin Marlies Winkler, schönen Nachmittag.
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2: Erntehelfer müssen seit heuer einen Arbeitssicherheitskurs machen. Das sieht eine staatliche Verordnung vor. Und jetzt stellt sich die Frage, wie sinnvoll diese Kurse für ausländische Erntehelfer sind, wenn sie die Unterrichtssprache nicht verstehen. Genau hier sei anzusetzen, sagt der Gewerkschafter Alexander Bankeri von der Fachgewerkschaft Landwirtschaft im SGB Tschiesel.
4: Meines Erachtens eines der wichtigsten Sicherheitskurse wäre einfach ein Sprachkurs, denn wenn man der Sprache nicht mächtig ist und wenn jemand warnen will, dann bringt das große Probleme mit sich.
2: Der Landtagsabgeordnete Andreas Leiter-Reber hatte kritisiert, dass die Kurse wenig bringen für die ausländischen Erntehelfer und wohl nur dazu dienen, auf dem Papier in Ordnung zu sein. Der Bauernbund wiederum bestreitet, dass es nur Alibikurse seien. Südtirol bleibt die reichste Provinz in Italien, das zeigt eine Studie des Arbeitsförderungsinstituts AFI. Das bedeutet aber nicht, dass alle Südtirolerinnen und Südtiroler wohlhabend sind. Das Vermögen ist ungleich verteilt und fast die Hälfte der Arbeitnehmer geben laut AFI an, sich innerhalb eines Jahres nichts ansparen zu können. Pro Kopf haben wir in Südtirol im Durchschnitt ein Netto-Gesamtvermögen von mehr als 395.000 Euro. Das ist fast doppelt so viel wie der nationale Durchschnitt und ein Drittel mehr als im Trentino. Zwei Drittel des Vermögens in Südtirol sind Sachvermögen, also Wohnungen, Grundstücke oder gewerbliche Gebäude. Wir schauen nach Süditalien. In Palermo ist es zu einem tragischen Unfall gekommen. Ein zweijähriges Mädchen ist in einem Schwimmbad ertrunken. Das Mädchen verbrachte den Abend mit seinen Eltern und einer anderen Familie in einem Haus mit Pool. Offenbar ist das Mädchen dann ins Wasser gestürzt, ohne dass es jemand bemerkt hat. Als Alarm geschlagen wurde, war es bereits zu spät. Das Mädchen bewegte sich nicht mehr und auch die Rettungskräfte konnten es nicht wiederbeleben. Es sind Stunden und Tage voller Angst und Sorge in Nepal. Nach der massiven Sturzflut ist die Zahl der Todesopfer nun auf über 500 gestiegen. Fast 1000 weitere werden weiterhin vermisst, darunter auch drei Italiener. Und die Behörden warnen vor einer möglichen weiteren Flut. Mit der letzten Sturzflut hat sich in einer Flussmündung ein See angestaut und dieser droht überzulaufen. Wissenschaftler gehen davon aus, dass sich in dem See 2 Millionen Kubikmeter Wasser gesammelt haben. In den nächsten Tagen soll es wieder regnen und dadurch könnte es Dammbrüche geben. Die Sturzflut hat am Mittwoch ganze Dörfer mitgerissen. Die Rettungskräfte brauchen teilweise Stunden, um überhaupt zu den betroffenen Gebieten durchzudringen. Zurück nach Südtirol. Die Ortspolizei von Bruneck zieht Bilanz und sie war diesen Sommer vor allem mit Verkehrsunfällen beschäftigt. Wie etwa auf der Landesstraße zwischen Bruneck und Pfalzen, da ist es zu mehreren Unfällen gekommen, teilweise mit erheblich Verletzten. Ein beteiligter Autofahrer hatte sich betrunken hinters Steuer gesetzt mit 1,8 Promille. Er muss sich deshalb nun vor Gericht verantworten. Zudem ist er Führerschein und Auto los und muss eine Strafe zahlen. Außerdem haben die Bruneker Ortspolizisten diesen Sommer viele Strafen für illegales Campen ausgestellt und für illegale Müllablagerung.
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1: Also die ersten Regentropfen, die ziehen so langsam schon rein. Nadine Baris.
6: Am Reischen und auch rund ums Dümmelsjoch regnet es vereinzelt, sonst gibt es aber noch eine Sonne-Wolken-Mischung. Richtung Abend sind dann auch teils stärkere Gewitter dabei. Jetzt hat es in Glurms 23 Grad, in Kurtinig 30, in Olang 29 und in Weidbruck 31 Grad. Das Wochenende wird dann super sonnig bei maximal 26 bis 31 Grad.
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6: Vor Vorsichtunfall auf der Brennerautobahn Richtung Norden, kurz vor San Michele ist es passiert. Da sind 3 Autos zusammengeprallt. Die Einsatzkräfte sind schon da. Einspurig geht es rechts daran vorbei. Es sind viele unterwegs, deswegen staut es schon 4 Kilometer zurück. Vorsichtunfall auf der Brennerautobahn Richtung Norden, kurz vor San Michele. Staukolonnen gibt es ebenso auf der Brennerautobahn Richtung Süden, zwischen Bozen Nord und Ala immer abschnittsweise. Überlastet ist auch die Brenner Staatsstraße südwärts, zwischen Leifers und Bransol und nochmal bei Auer. Viel los auch auf der Finchgauer Staatsstraße Richtung Meran, zwischen Naturns und Rabland und zwischen Döll und Forst. Und langsamer weiter geht's auch in Bozen, auf der Innsbrucker und Eisakufer Straße. Eine gute Fahrt!
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1: Schönen Nachmittag bei uns hier. Ja, wir bewegen uns weiter in Richtung Wochenende, Schritt für Schritt. Und dazu gibt's richtig gute Musik ohne Ende. Swedish House Mafia, Ray Dalton und Olivia Rodrigo. Schon mal die nächsten 10 Minuten.

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0: Südtirol 1 Live in Richtung Wochenende. Hallo. Ja, nicht nur bei uns zieht heute vor allem am Abend was durch, auch in Deutschland sind starke Gewitter zu erwarten. Nadine Baris.
1: Hotspot ist dabei Baden-Württemberg, Bayern und dann auch noch die gesamte Westhälfte Deutschlands. Teilweise bilden sich auch sogenannte Superzellen, also rotierende Gewitter mit Starkregen, Hagel und Sturmböen.
0: Nach dieser Kaltfront heute kommt pünktlich fürs Wochenende wieder die Wetterbesserung.
1: Morgen am Samstag starten wir zwar noch mit einigen Restwolken, die lockern aber schnell auf und dann breitet sich die Sonne überall aus. Ein paar Quellwolken kommen am Nachmittag noch ins Spiel, die bleiben aber harmlos bei 26 bis 31 Grad. Strahlenden Sonnenschein bringt dann auch der Sonntag bei 24 bis 31 Grad.
0: Also heute noch ein bisschen durchhalten, am Wochenende wird dann wieder ins Wasser gesprungen. Feinen Nachmittag!

0: Modell bei uns hier. Und bei uns sofort informiert, wenn es passiert. Achtung, Unfall auf der Weinstraße in Kaltern. Nadine Baris.
1: Beim Kreisverkehr zwischen dem Dorf und dem Kalterer See sind ein Auto und ein Motorrad zusammengeprallt. Es ist gerade erst passiert und es geht nur sehr schwer daran vorbei, melden uns Südtirol 1-Hörer. Einsatzkräfte sind noch keine da. Es staut auch schon etwas zurück. Unfall auf der Weinstraße in Kaltern beim Kreisverkehr zwischen dem Dorf und dem Kalterer See.
0: Noch eine sichere Fahrt bei uns und morgen auch wieder einen guten Start wie heute.
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1: Dragon Bone Man. So viel Gefühl mit so einer coolen Stimme. City Roll 1 live hier. Cool, dass Sie uns dabei haben. Ja, und wenn Sie heute Abend noch was unternehmen wollen, wir hätten da was. Ab heute 3 Tage Skifest, gute Laune auf der Passau-Promenade in Meran. Organisiert von der Sektion Ski Alpin des AVS Meran. Und heute geht das Ganze noch bis Mitternacht, morgen und übermorgen ab 9. Der Los, der geht an die Athletinnen und Athleten auch. Und ja, auch sonst geht so einiges heute Abend.
2: Heute bei uns in Brixen. Totale Frauenpower. Der Women's Run. 4,2 Kilometer wird durch die Brixener Altstadt gelaufen oder gegangen.
3: Jetzt möchte ich mal dabei sein und schauen, wie es in der Gemeinschaft ist bei dem Frauenlauf. Und entschieden haben ich mich und meine Arbeitskollegen, wir sind schon eher Altdamen, aber ich glaube, wir schaffen es.
2: Ein Drittel der Teilnahmegebühr geht an eine Organisation, die Frauen in Gewaltsituationen schnell und unbürokratisch hilft. Die Anmeldungen sind bereits voll, aber zuschauen und anfeuern ab 19 Uhr und feiern ab 20 Uhr, bei der Party geht immer.
4: Bei uns sind Buschtotter.
2: Ein Abend voller Tradition wird uns da versprochen und deshalb auch der Aufruf an alle in Dirndl oder Lederhose oder Tracht aufzukreuzen beim Xierser Heistodelfest ab 18 Uhr in der Interessenschaftshütte in Riebissen in St. Martin. Die Bauernjugend, die freut sich auf euch. Und nochmal Pustertal. Da warten 3 Tage Jergener Kirchtig auf uns. Heute Start in St. Georgen um 20 Uhr. Los geht's mit dem Festkonzerten der Musikkapellen. Morgen dann Aufstellen des Kirchtag Michel Baumes ab 13 Uhr. Am Abend Partymusik und am Sonntag dann Frühschoppen und wieder Festkonzerte.
5: Heim bei uns in Terlan.
2: Spielt die Musikkapelle Terlan auf und stellt ihre jungen Talente voll in den Mittelpunkt. Die übernehmen Solo-Parts, werden also voll ins Rampenlicht gestellt. Start um 20.30 Uhr in Oberkreuth.
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1: Norden bei der Ausfahrt San Michele sind 3 Autos zusammengeprallt. Die Einsatzkräfte sind da, der Abschlepper wurde auch schon bestellt. Es geht nach wie vor einspurig auf der rechten Fahrspur weiter. Es staut weit zurück, mittlerweile schon bis dringend Nord. Wir bleiben noch auf der Brenner Autobahn. Es stockt und staut wegen Überlastung Richtung Süden zwischen Bozen Nord und Ala immer wieder. Viele weichen auf die Brenner Staatsstraße aus, deswegen auch da Verzögerungen bei Saluren Richtung Süden und bei San Michele in beiden Fahrtrichtungen langer Stau. Dann zum Unfall auf die Weinstraße in Kaltern. Beim Kreisverkehr zwischen dem Dorf und dem Kalterer See sind ein Auto und ein Motorrad zusammengeprallt. Die Karabinieri sind jetzt da und regeln den Verkehr. Rechnen Sie in beiden Fahrtrichtungen mit ein paar Minuten plus. Viel los auch auf der Finchgauer Staatsstraße Richtung Meran zwischen Naturns und Rabland und zwischen Döll und Forst. Und langsamer weiter geht's auch in Bozen auf der Innsbrucker und Eisenkufer Straße. Und nicht zu schnell, es wird noch geblitzt in Stegen beim Nordring.
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1: Teilweise ist die Sonne noch gut im Rennen, hier und da regnet es auch schon, zum Beispiel rund um die Texelgruppe, meist ist es aber noch trocken. Dazu messen wir jetzt in Freienfeld 28 Grad, in Lana auch 28, in Klausen 32 und in Niederdorf 27 Grad. Später blitzt und donnert es voraussichtlich, ab und zu gibt es auch stärkere Gewitter. Am Wochenende gibt es dann Vollgas-Sonne.

0: Roxette, das ist Südtirol 1 Live für den Nachmittag. Und Gracie Abrams nimmt uns gleich mit zur Kaffeepause. Einfach dranbleiben.
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0: Einen schönen Nachmittag bei uns hier. Wir haben es jetzt 10 vor 4. Die Nachrichten.
1: Neue Regeln für das Düngen in Naturschutzgebieten. Illegaler Müllort, Polizei Bruneck stellt viele Strafen aus. Und Sonne, Wolken und Sahara-Staub bestimmen das Wetter. Ich bin Marlies Winkler, schönen Nachmittag.
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1: Das Düngen auf Bergwiesen und in Naturschutzgebieten sorgt in Südtirol seit Jahren für dicke Luft im wahrsten Sinne des Wortes. Eigentlich ist das Düngen dort nämlich verboten. Nun gibt es dazu neue Regeln von der Landesregierung und die erlauben es den Bauern unter bestimmten Umständen, Dünger, Gülle und Jauche in Natura 2000 Gebieten auszubringen. Und zwar müssen Bauern dafür einen Düngeplan vorlegen. Weniger strenge Regeln gibt es für Betriebe mit weniger als 1,5 Großvieheinheiten pro Hektar. Und wer nur Festmist streut und keinen Dünger, der muss überhaupt keinen Plan vorlegen. Wir schauen nach Süditalien. In Palermo ist es zu einem tragischen Unfall gekommen. Ein 2-jähriges Mädchen ist in einem Schwimmbad ertrunken. Das Mädchen verbrachte den Abend mit seinen Eltern und einer anderen Familie in einem Haus mit Pool. Offenbar ist das Mädchen dann ins Wasser gestürzt, ohne dass es jemand bemerkt hat. Als Alarm geschlagen wurde, war es bereits zu spät. Das Mädchen bewegte sich nicht mehr und auch die Rettungskräfte konnten es nicht wiederbeleben. Wir schauen nach Nepal. Da ist die Zahl der Todesopfer nach der massiven Sturzflut nun auf über 500 gestiegen. Fast 1000 weitere Menschen werden weiterhin vermisst, darunter auch 3 Italiener. Und die Behörden warnen vor einer möglichen weiteren Flut. Mit der letzten Sturzflut hat sich in einer Flussmündung ein See angestaut und dieser droht überzulaufen. Wissenschaftler gehen davon aus, dass sich in dem See 2 Millionen Kubikmeter Wasser gesammelt haben. In den nächsten Tagen steht wieder Regen an und dadurch könnte es Dammbrüche geben. Die Sturzflut hat am Mittwoch ganze Dörfer mitgerissen. Die Rettungskräfte brauchen teilweise Stunden, um überhaupt zu den betroffenen Gebieten hinzukommen. Der neue König von Norwegen heißt mit offiziellem Namen König Haakon der VIII. Das hat er in einer außerordentlichen Sitzung mit dem Regierungskabinett bekannt gegeben. Julia Weschenbach berichtet für uns aus Oslo.
3: Die Anteilnahme hier auf dem Schlossplatz in Oslo, die ist riesengroß. Im Sekundentakt legen Menschen hier Blumen ab. Viele Kinder haben dem gestorbenen König Briefe geschrieben. Wir werden dich sehr vermissen, steht zum Beispiel auf einem. Harald war ein äußerst beliebter König. Er galt als Person, die das Volk geeint hat, der die Menschen zusammengebracht hat. Sein Sohn Haakon, der neue König Norwegens, der tritt also in große Fußstapfen.
1: Wir kommen zurück nach Südtirol. Hier zieht die Ortspolizei von Bruneck Bilanz und die hatte diesen Sommer vor allem mit Verkehrsunfällen zu tun. Wie da auf der Landesstraße zwischen Bruneck und Pfalzen, da ist es zu mehreren Unfällen gekommen mit teilweise erheblich Verletzten. Ein beteiligter Autofahrer hatte sich betrunken hinters Steuer gesetzt mit 1,8 Promille. Er muss sich deshalb nun vor Gericht verantworten. Zudem ist er Führerschein und autolos. Außerdem haben die Bruneker Ortspolizisten diesen Sommer viele Strafen für illegales Campen ausgestellt und für illegale Müllablagerung. Und schwül heiß ist es heute, doch die Abkühlung naht. Alle Details zum Wetter hören Sie gleich bei uns.
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0: Ja, der Sahara-Staub macht es heute noch ein bisschen drüber. Nadine Paris.
9: Morgen sind wir ihn dann los bei Sonne, was das Zeug hält und 26 bis 31 Grad. Heute gibt es noch einen Sonne-Wolken-Mischmasch, dazu auch jetzt schon stellenweise Regentropfen im Passaiertal zum Beispiel. Die Kaltfront zieht dann gegen Abend durch und lässt es verbreitet regnen und gewittern. Und unsere Temperaturen schießen immer noch in die Höhe. 35 Grad hat es jetzt bei Ihnen in Leifers, 25 in Aturns, 32 in Farn und 29 Grad in Rasen.
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9: Es ist sehr viel los. Wir starten beim Unfall auf der Brenner Autobahn Richtung Norden. Bei der Ausfahrt San Michele sind 3 Autos zusammengeprallt. Die Unfallstelle ist jetzt aber geräumt. Der lange Rückstau löst sich aber nur langsam wieder auf. Wir bleiben noch auf der Brenner Autobahn. Es stockt und staut wegen Überlastung Richtung Süden zwischen Bozen Nord und Ala immer wieder. Viele weichen auf die Brenner Staatsstraße aus, deswegen auch da bei San Michele in beiden Fahrtrichtungen langer Stau. Ein Unfall bremst sie auf der Weinstraße in Kaltern ein. Beim Kreisverkehr zwischen dem Dorf und dem Kalterer See, da sind ein Auto und ein Motorrad zusammengeprallt. Die Karabiniere sind da und regeln den Verkehr. Und überlastet sind auch einige Straßen in Bozen, wie die Innsbrucker und Eisenkofer Straße. Und dann noch nicht so schnell, es wird geblitzt in Stegen beim Nordring. Eine sichere Fahrt.
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0: Schönen Nachmittag bei uns, ja. Ja, die Arbeitssicherheit. Schon was Wichtiges. Aber da gibt es eine Sparte, in der das eher ein bisschen komisch wirkt. Und zwar bei den Erntehelfern. Alle, die Erntemaschinen bedienen, die müssen so einen Arbeitssicherheitskurs belegen. Wie das aber ausschaut und wie diesen Kurs alle machen sollen, obwohl sie nicht mal die Sprache sprechen, das hören wir gleich.

0: Sabrina Carpenter, Südtirol 1 live für einen feinen Nachmittag. Ja, so einen Arbeitssicherheitskurs, den haben wir eigentlich alle schon mal gemacht. Etwas komplizierter werden diese Kurse aber aktuell für Erntehelfer und Helferinnen. Eine neue Bestimmung, die schreibt vor, alle, die Erntemaschinen betätigen, wie zum Beispiel zur Hebebühne beim Glauben, die brauchen so einen Arbeitssicherheitskurs. Das Problem, ja, das fällt eigentlich relativ gleich auf, die Erntehelfer, die können nicht alle Deutsch oder Italienisch. Und das kritisiert auch Andreas Leiter-Reber von der Freien Fraktion an diesen Kursen.
1: Das größte Problem ist, dass die derzeitigen Kurse, die angeboten werden, nicht in der Muttersprache oder sehr oft nicht in der Muttersprache der Erntehelfer abgehalten werden. Das heißt, diese Kurse bringen relativ wenig in puncto Sicherheit. Man ist dann auf dem Papier in Ordnung, weil man sozusagen die Bestätigung hat, aber die Sicherheit ist noch längst nicht garantiert.
0: Zum Beispiel übrigens auch der Südtiroler Bauernbund bietet solche Kurse an. Steffen Gallmeizer-Kaufmann sagt, die Kurse sind eben nicht nur Alibi, gell?
2: Es passiert immer wieder, dass eben Personen dann nicht zugelassen werden nicht, oder auch nicht zum Kurs zugelassen, weil sie die Sprachkenntnisse nicht haben oder beim Test durchfallen. Das passiert auch. Deswegen sind sie auch da, diese Tests, um das zu überprüfen, damit das nicht nur ein ich sitze mich rein, mache den Kurs, bekomme das Zertifikat, sondern man muss schon auch etwas verstehen.
0: Ja, auf gut Deutsch wird keiner durchgewunken, gell? Also das ist jetzt nicht der Plan. Aber es gibt auch andere Probleme. Das kann nämlich dauern.
2: Wenn Sie mit einem Arbeitsmittel wie eine Obstständemaschine auch bedienen, müssen Sie vorher den Grundkurs für Arbeitnehmer absolvieren, 12 Stunden, und zusätzlich dann den Kurs für die Obstständemaschine. Kurzfristig Termine finden, die Leute ausbilden zu lassen, es ist halt ein Riesenaufwand.
0: Ja, alles nicht so einfach. In Zukunft werden die Kurse aber immerhin schon mal online geplant. Da ist die Übersetzung dann eigentlich auch kein Problem mehr. Mal schauen, ob das dann unkomplizierter wird. Aktuell, wie gesagt, ein Riesenaufwand.

0: The Cranberries. Südtirol 1 live hier. Cool, dass ihr mit dabei sind. Und mit Callum Scott und Leonie gibt's gleich noch mehr Wochenendstimmung. Einfach dranbleiben.
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Südtirol 1 Live 4. Ich bin Lukas Augstaller, hallo. Ja, die haben ganz schön ein cooles neues Musikvideo gedreht. Stop Motion heißt die Technik, glaube ich. Da wird eine CD abgefilmt in diesem Video und dann werden ganz viele Bilder gemacht, in denen diese CD ganz anders bemalt ist. Also mit Figuren, mit dem Text des Songs und. Und das ist dann so ein stockendes Video eigentlich, aber hat richtig Style. Ja, genau wie die Jonas Brothers selbst, gell? Die haben auch ordentlich Style, wenn wir ehrlich sind. Zum Beispiel auch mit diesem Hit hier. Sucker auf Südtirol 1. We go.

0: Zeit. Nicht zu schnell, es wird geblitzt. Einmal in Bozen auf der Meraner Straße Höhe Eni-Tankstelle und im Bustertal in Stegen beim Nochtring. Und die Unfallstelle in Kaltern wurde geräumt. Auf der Weinstraße läuft's wieder.
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0: Mit Sonne, Wolken und einzelnen Regentropfen geht's noch ein paar Stunden weiter. Danach zieht dann verbreitet Regen durch mit teilweise stärkeren Gewittern. Gerade hat's in Völs 31 Grad, in Deranden 26, in St. Martin in Passaia 28 und in Schlanders 25 Grad. Am Wochenende dreht die Sonne dann ordentlich auf bei maximal 26 bis 31 Grad.
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0: Sehr bei uns, ja. Cityball 1 live für den Feierabend. Ich bin Lukas Augstellab. Cool, dass wir uns dabei haben. Sag uns deine Good News. Ja, wir haben mit unserem Social Media Trend da so ein bisschen mitgemacht. Es braucht nur ein Plakat eigentlich und dann können Leute ihre positiven Nachrichten so ein bisschen verbreiten. Und das ist bei uns rausgekommen.
1: Voll Good News, dass ihr tolle Enkelinnen und eine tolle Tochter.
2: Also meine Good News sein, dass ich heim freien und morgen.
3: Ich bin wieder zurück von Australien und jetzt sehe ich meine ganze Freunde wieder und meine Familie.
4: Meine Good News sein, dass sie getroffen und da sein mit meiner Mama und mit meinem Bruder gut essen gehen.
5: Ich bin froh, dass sie heute die Erika wieder getroffen hat. Und der Hund hat sich noch mehr gefreut.
0: Ja, und bei dieser Aktion, da lassen wir die negativen Nachrichten wirklich überhaupt gar nicht mehr zu. Es braucht manchmal einfach so kleine Erinnerungen, dass es sich auch lohnt, gute Dinge im Leben zu finden. Gell?
6: Ich finde eigentlich Initiative unmöglich gut, weil die Leute sind leider immer noch so aufs Negative fokussiert. Es gibt so viele schöne, tolle Sachen auf der Welt und die Welt ist so schön. Deswegen denkt man einfach auf die guten Sachen.
0: Ja, und auf Instagram gibt es dazu auch ein Video. Und vielleicht ist jetzt ein guter Zeitpunkt, Ihre Good News auch so ein bisschen zu erkennen für heute. Schönen Feierabend und guten Start ins Wochenende so langsam.
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0: Schönen Nachmittag bei uns, ja. Wir haben es jetzt 10 vor 5. Zeit für unsere Nachrichten auf Südtirol 1.
1: Senatswahlkreis Unterland Galateo kann Polemik nicht nachvollziehen. Bozen Solidale kritisiert Räumung von Obdachlosenplätzen. Und heute Abend ziehen Gewitter durch. Ich bin Marlies Winkler, schönen Freitagnachmittag.
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1: Die geplante Teilung des Senatswahlkreises Bozen-Unterland erhitzt derzeit ja viele Gemüter in Südtirol. Anders ist das bei Landeshauptmann-Stellvertreter Marco Galateo von den Fratelli d'Italia. Er sagt, er könne die ganze Polemik nicht nachvollziehen. Es gehe lediglich darum, den Zuschnitt eines Wahlkreises neu zu formulieren. Dies sei keineswegs eine Garantie dafür, dass tatsächlich ein italienischer Abgeordneter gewählt werde und schon gar nicht, dass es ein Italiener aus dem Mitte-Rechtslager sein werde, sagt Marco Galateo. Das Düngen auf Bergwiesen und in Naturschutzgebieten ist in Südtirol seit Jahren ein Streitthema zwischen Bauern und Umweltschützern. Eigentlich ist das Düngen dort nämlich verboten. Nun gibt es dazu neue Regeln von der Landesregierung. Und die erlauben es, den Bauern unter bestimmten Umständen Dünger, Gülle und Jauche in Natura 2000 Gebieten auszubringen. Und zwar müssen Bauern dafür einen Düngeplan vorlegen. Weniger strenge Regeln gibt es für Betriebe mit weniger als 1,5 Großvieheinheiten pro Hektar. Und wer nur Festmist streut und keinen Dünger, der muss überhaupt keinen Plan vorlegen. Immer wieder lässt die Gemeinde Bozen am Eisackufer Zelte von Obdachlosen räumen, so auch diese Woche wieder. Viele von ihnen sind Arbeiter, Fabrikarbeiter, Tellerwäscher oder Erntehelfer. Der Verein Bozen Solidale kritisiert diese Räumungen. Sie würden ohne Vorankündigung gemacht und außerdem würden sie nicht viel bringen. Denn die Obdachlosen würden ihr Zelt nach kurzer Zeit wieder aufbauen. Das sagt Claudio Campedelli vom Verein Bozen Solidale.
3: Diese Personen nach der Arbeit brauchen eine Unterkunft, um ihr Leben weiterzuführen. Und diese Unterkunft steht nicht zur Verfügung. Und dann landen diese Personen in diesen Unterkünften, die dann regelmäßig geräumt werden. Wo gehen die hin? Die gehen 50 Meter weiter rüber oder gehen in den gleichen Ort hin, wo sie waren. Wo sollen sie sonst hingehen?
1: Campedelli hat noch einen weiteren Kritikpunkt. Bei den Räumungen würden die persönlichen Gegenstände dieser Menschen einfach weggeworfen. Schätzungsweise schlafen in Bozen jede Nacht 200 Menschen im Freien, weil sie obdachlos sind. Wir schauen nach Osttirol. Dort sorgt ein Video gerade für Aufregung. Es zeigt, wie ein Streit zwischen einem Bergführer und einem Bergsteiger eskaliert und wie dieser Bergführer sogar handgreiflich wird. Zu dem Vorfall soll es am letzten Wochenende gekommen sein. Das Video davon geht jetzt in den sozialen Medien viral. Zu sehen ist, wie sich Bergführer und Alpinist gegenseitig beschimpfen. Auslöser war offenbar ein Überholmanöver an einer ausgesetzten Stelle. Die Polizei von Matrei in Osttirol ermittelt nun dazu und der Kalser Bergführerverein hat die Zusammenarbeit mit dem besagten Bergführer beendet. Nach dem Tod von König Harald in Norwegen ist sein Sohn Håkon neuer König und dessen Frau Mette Marit die neue Königin. Um das neue norwegische Königspaar ranken sich einige Skandale. Mette Marit war mit dem verstorbenen Sexualverbrecher Jeffrey Epstein befreundet. Sie sollen jahrelang engen Kontakt zueinander gepflegt haben. Und auch Mette Marits Sohn aus einer früheren Beziehung sorgt im Königshaus für Aufregung. Er ist für seine Party- und Drogenexzesse bekannt und er wurde erst dieses Jahr wegen 2 Vergewaltigungen zu 4 Jahren Haft verurteilt. Ja, die Luft ist ganz trüb bei uns vom Sahara-Staub. Wie es mit dem Wetter weitergeht, hören Sie gleich bei uns.
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0: 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Na, diese Regenwelle rollt so langsam auf uns zu. Nadine Barres.
6: Dabei beginnt es rund um die Ochtlo-Gruppe zu regnen und von da breiten sich die vollen Wolken übers Land aus. Noch genießen wir stellenweise Sonnenschein. Dazu hat es in St. Christina 25 Grad jetzt, in St. Felix 24, in Saloren 32 und in Wiesen 28 Grad. Am Wochenende ist der Sonne dann nichts im Weg. Ein paar Wolken bringt sie nur als Deko mit bei 26 bis 31 Grad.
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6: Auf der Brenner Autobahn abschnittsweise Stop and Go. Einmal südwärts zwischen Bozen Nord und Rovereto Süd und nordwärts zwischen Trient Süd und San Michele. Schleppender Verkehr auch auf der Brenner Staatsstraße Richtung Norden bei San Michele. Auf der Pustertaler Staatsstraße Überlastungskolonnen, von Brixen kommend zwischen Oberfintel und St. Siegmund und von Innichen kommend zwischen Nasen und Bercha. Länger dauert es auch im Feierabendverkehr in unseren Städten, besonders in Bozen, auf der Innsbrucker Straße, der Rususallee und rund um die Meraner Kreuzung. Und nicht zu schnell, es wird geblitzt in Bozen auf der Meraner Straße Höhe Eni-Tankstelle. Eine sichere Fahrt.
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0: Schönen Feierabend bei uns hier. Ja, das ist eine Geschichte mit wirklich ganz viel Herz und Solidarität. Der Schülerlotse Nonno Romeo, der hat ganz viele Jahre Kinder in Meran sicher über die Straße gebracht. Als er jetzt vor kurzem verstorben ist, war eigentlich gar kein Geld da, um ihm eine Bestattung zu bezahlen. Der hat nämlich überhaupt keine Verwandten. Ja, und die Spender haben sich dann gemeldet und machen jetzt alles möglich. Unsere Südtiroler des Tages, und zwar gleich nach drei Hits.

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0: schönen Feierabend bei uns.
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0: Ja, diese Geschichte hat wirklich viele von uns berührt. Nonno Romeo, ein ganz beliebter Meraner Schülerlotse, der ist vor kurzem leider verstorben. Der hat keine Verwandten oder Freunde, die ihm eine würdevolle Beerdigung zahlen könnten. Und davon gehört hat auch das Bestattungsunternehmen Memoria Meran. Geschäftsführer Benjamin hat sich also dazu entschieden zu helfen. Hallo, schönen Nachmittag.
2: Ja, hallo, grüß dich, schönen Nachmittag. Für uns ist das eigentlich eine Frage der Menschlichkeit gewesen, denn jeder Mensch verliert einen würdevollen Abschied, unabhängig davon, ob Angehörige da sind oder ob jemand die finanziellen Mittel hat.
0: Ja, richtig schön. Ihr habt eben den Sarg gespendet und den Transport übernommen. Eine Schweizer Touristin, die zufällig davon gehört hat, übernimmt jetzt den Blumenschmuck und die Todesanzeige. Und so muss Nonno Romeo nicht mehr ganz anonym beerdigt werden, unter Ausschluss der Öffentlichkeit, sondern bekommt ein echtes Begräbnis, gell?
2: Genau. Jetzt wird noch festgelegt, wenn genau der Termin steht und was für eine Uhrzeit. Dann wird es überall aufgeschlagen. Jetzt ist eine große Messe und bei der Messe darf jeder teilhaben mit einem kleinen Umgang und dann wird er beigesetzt.
0: Ja, das ist wirklich richtig, richtig schön von euch. Dafür, dass du das möglich machst, bist du mit deinem Team heute unser Südtiroler des Tages.
2: Wow, mega. Also für uns ist das sicher keine große Heldentat. Jeder Mensch verdient Respekt und soll auch im Tod.
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0: Dr. Alban, das ist unser Weg ins Wochenende hier auf Südtirol 1. Cool, dass ihr mit dabei seid. Und mit Kamerad geht's gleich endlich ab nach Hause. Dranbleiben!
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0: Südtirol 1, ja. Cool, dass wir uns dabei haben. Und für später, da geht schon noch was, oder?
1: Heute bei uns in Brixen.
2: Totale Frauenpower. Der Women's Run. 4,2 Kilometer wird durch die Brixener Altstadt gelaufen oder gegangen.
3: Jetzt möchte ich mal dabei sein und schauen, wie es in der Gemeinschaft ist bei dem Frauenlauf. Und entschieden haben ich mich und meine Arbeitskollegen. Wir sind schon eher Altdamen, aber ich glaube, wir schaffen es.
2: Ein Drittel der Teilnahmegebühr geht an eine Organisation, die Frauen in Gewaltsituationen schnell und unbürokratisch hilft. Die Anmeldungen sind bereits voll, aber zuschauen und anfeuern ab 19 Uhr und feiern ab 20 Uhr, bei der Party geht immer.
4: Bei uns sind Buschtotter.
2: Ein Abend voller Tradition wird uns da versprochen und deshalb auch der Aufruf an alle in Dirndl oder Lederhose oder Tracht aufzukreuzen beim Xierser Heistodelfest ab 18 Uhr in der Interessenschaftshütte in Riebissen in St. Martin. Die Bauernjugend, die freut sich auf euch. Und nochmal Pustertal. Da warten 3 Tage Jergener Kirchtig auf uns. Heute startet in St. Georgen um 20 Uhr. Los geht's mit dem Festkonzerten der Musikkapellen. Morgen dann Aufstellen des Kirchtag Michel Baumes ab 13 Uhr. Am Abend Partymusik und am Sonntag dann Frühschoppen und wieder Festkonzerte.
1: Heim bei uns in Terlan.
2: Spielt die Musikkapelle Terlan auf und stellt ihre jungen Talente voll in den Mittelpunkt. Die übernehmen Solo-Parts, werden also voll ins Rampenlicht gestellt. Start um 20.30 Uhr in Oberkreuth.
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0: halb sechs haben wir's.
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0: Vorsicht, ein defekter LKW steht auf der Finchgauer Stadtstraße. Nadine Paris.
2: Richtung Finchgau zwischen Forst und Döll im ersten Tunnel. Einsatzkräfte sind noch keine da. Es geht nur über die Gegenfahrspur daran vorbei. Fahren Sie hier besonders vorsichtig. Es staut auch schon einen Kilometer zurück. Defekter LKW auf der

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2: Die Wolken werden immer mehr und lassen es auch schon stellenweise regnen. Der Sahara-Staub macht heute auch noch trüb, mit morgen sind wir ihn dann aber los. Am Wochenende wartet viel, viel Sonne auf uns bei maximal 26 bis 31 Grad und etwas Nordföhn. Jetzt hat es im Flersch 23 Grad, in St. Veit in Prag 26, in Gagazon 30 und in Laas 25 Grad.

0: Die Vornamblanz. Das ist unser Abend hier auf Südtirol 1. Ich bin Lukas Augstaller. Und jetzt Richtung Wochenende hat der Rasen auch mal wieder ein bisschen Pflege verdient, oder? Na, ja, unsere Comedy-Abteilung, die hätte da so einige Ideen. Gleich.
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0: 1. Von den Feierabend bei uns, ja. Und, haben Sie das Rasenmähen auch mal geplant in diesen Tagen?
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7: Gepflegte Rasenflächen sind nicht nur in England sehr beliebt. Ein Rasenflächenbesitzer, der etwas auf sich hält, schaut immer darauf, dass sein Rasen grüner als der des Nachbarn ist.
8: Wartbirschl, dir wäre schon Sorgen, wer das bessere Gras hat.
7: Um dies zu erreichen, braucht es eiserne Disziplin und die richtige Pflegeausrüstung für den Rasen. Erstes und wichtigstes Werkzeug, der Rasenmäher. Dabei greift man nicht etwa auf das Billigmodell aus dem Baumarkt zurück. Nein, wer etwas auf sich hält, mäht den Rasen mit einem Spezialmäher namens Rasenkavalier. Mit Windenergie versorgtem Bioelektromotor und extra sanfter Hybridklinge. Und beim Mähen nur nicht Rasen, das schafft.

0: Grashalme des Rasens mit Biofarbe einzeln einzufärben. Ihre Frau wird Ihnen dabei gerne helfen. Sie wollte ja schon lange einen Kurs in Hintergrasmalerei besuchen. Wenn dann nach 11 3/4 Stunden rasender Arbeit der Rasen Ihres Nachbarn immer noch grüner als Ihrer ist, gibt es nur noch eine Lösung.
1: Wartbürschel, ich schicke dir mal die Kina in deinen Garten. Na schau, wie dein Grasel morgen her schaut.
0: Ja, und wenn am nächsten Morgen der Rasen Ihres Nachbarn immer noch grüner als Ihrer ist, dann wissen Sie, Ihr Nachbar verwendet Plastikrasen.
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0: Schönen Abend bei uns hier. Wir haben es jetzt 10 vor 6. Die Nachrichten.
1: Dachverband für Umweltschutz kritisiert neue Gülleregeln. Mehr Geld gibt es für Tagesmütter in Südtirol. Und heute wird's noch gewittrig, morgen dann sonnig. Ich bin Marlies Winkler, schönen Freitagabend.
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1: Der Dachverband für Natur- und Umweltschutz kritisiert die neuen Regeln zum Düngen in Schutzgebieten. In Natura 2000-Gebieten war das ja bisher eigentlich verboten. Die Landesregierung hat heute beschlossen, dass Bauern Gülle etwa auf Bergwiesen ausbringen dürfen, wenn sie einen Düngeplan vorlegen. Die Naturschützer glauben nicht an die neuen Regeln und bezweifeln, dass es künftig Kontrollen geben wird. Nach 10 Jahren Untätigkeit werde die Güllewirtschaft mit einem faulen Kompromiss belohnt, auf dem Rücken der Artenvielfalt, so der Dachverband für Natur- und Umweltschutz. Der Verein Bozen Solidale kritisiert die Räumungen der Obdachlosenplätze entlang des Eisackufers. Diese Woche hat die Stadtpolizei zusammen mit der SEAB und dem Amt für Wildbachverbauung abermals mehrere Zelte geräumt. Das passiere immer ohne Vorankündigung und die persönlichen Gegenstände dieser Menschen würden einfach weggeworfen, heißt es von Bozen Solidale. Diesen Vorwürfen widerspricht Fabrizio Piras, der Kommandant der Stadtpolizei Bozen. Es sei alles gerechtfertigt.
3: Es ist organisiert, es ist kontrolliert und es ist auch begründet, weil es geht um die Sicherheit der Leute, die auch da übernachten. Und wir wissen, wie der Fluss plötzlich so stark sein wird, besonders wenn große und starke und kräftige Gewitter sind. Deswegen ist auch eine Frage der Sicherheit.
1: Diese Räumungen würden aber nicht viel bringen, heißt es von Bozen Solidale, denn die Obdachlosen würden ihr Zelt nach kurzer Zeit wieder aufbauen. Tagesmütter und Tagesväter in Südtirol bekommen künftig mehr Geld. Das Land hat den Stundensatz für sie auf 11,60 Euro erhöht. Davor waren es 10,20 Euro. Für diese Lohnanpassung gibt das Land zusätzlich rund 1,7 Millionen Euro aus. Die Tarife für die Eltern bleiben gleich. Die Lohnerhöhung gilt rückwirkend ab dem 1. Jänner. In Südtirol gibt es zurzeit 235 Tagesmütter. Sie betreuen mehr als 1000 Kinder im Alter von 3 Monaten bis 3 Jahren. Wir schauen nach Osttirol. Dort sorgt ein Video gerade für viel Aufregung. Es zeigt, wie ein Streit zwischen einem Bergführer und einem Alpinist eskaliert und wie dieser Bergführer schließlich handgreiflich wird. Zu dem Vorfall soll es am letzten Wochenende gekommen sein. Das Video davon geht jetzt in den sozialen Medien viral. Zu sehen ist, wie sich Bergführer und Bergsteiger gegenseitig beschimpfen. Auslöser war offenbar ein Überholmanöver an einer ausgesetzten Stelle. Nach dem Tod von König Harald in Norwegen ist sein Sohn Håkon neuer König und dessen Frau Mette Marit die neue Königin. Um das neue norwegische Königspaar ranken sich einige Skandale. Mette Marit war mit dem verstorbenen Sexualverbrecher Jeffrey Epstein befreundet. Sie sollen jahrelang engen Kontakt zueinander gepflegt haben. Und auch Mette Marits Sohn aus seiner früheren Beziehung sorgt im Königshaus für Aufregung. Er ist für seine Party- und Drogenexzesse bekannt und er wurde erst dieses Jahr wegen 2 Vergewaltigungen zu 4 Jahren Haft verurteilt. Und heute ziehen noch Gewitter durchs Land. Wie es morgen mit dem Wetter weitergeht, das hören Sie gleich bei uns.
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0: Ja, die Regenwolken, die ziehen immer weiter rein. Nadine Baris.
6: Es regnet stellenweise vom Finchgau über das Burggrafenamt Unterland, Saarental bis ins Eisacktal. Später mischen auch noch Gewitter mit, teils auch kräftige. Der Wind dreht auch ordentlich auf. Windspitzen von fast 70 Stundenkilometern messen wir jetzt in Deutschnofen bei 23 Grad. In Franzensfeste sind es 28, in Xiers 25 und in Ulten 26 Grad. Am Wochenende hat ganz klar die Nase vorne bei wenigen Wolken und etwas Nordföhn. Zwischen 26 und 31 Grad gehen sich aus.
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6: Ein defekter LKW steht auf der Finchgauer Staatsstraße Richtung Finchgau zwischen Forst und Döll im ersten Tunnel. Die Karabiniere sind mittlerweile da und regeln den Verkehr einspurig. Von Meran kommend verlieren sie ein paar Minuten. Auf der Brennerautobahn sind immer noch viele unterwegs. Es stockt südwärts abschnittsweise zwischen San Michele und Ala. Etwas länger dauert es auch auf der Bustertaler Staatsstraße Richtung Bruneck zwischen Neuenhäusern und Bercha. Dann noch die üblichen Feierabendstaus, besonders im Edstall heute Richtung Überätsche auf der Bozner Straße zwischen Omeberbrücke, Eppan und Billhof, quer durch Sinich auf der Reichstraße und in Lana auf der Meraner Straße dorfeinwärts. Und noch zwei Infos fürs Wochenende. Auf dem Stilfser Joch findet morgen ein Radtag statt. Gesperrt wird ab Trafoi bis nach Bormio von 8 bis 16 Uhr. Auch der Umrailpass bleibt in derselben Zeit gesperrt. Und am Sonntag läuft der Ötztaler Radmarathon. Auch da kommt es ab 9:45 zu Straßensperren. Genauere Infos gibt's auf Südtirol 1. Idee für Sie. Kommen Sie uns gut an.
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0: Ja, feinen Abend bei uns, ja. Ja, morgen sind wir schon wieder im Lauffieber, gell? Der Erdäpfellauf im Bustertal startet. Circa 1500 Menschen, die wagen sich an diese 17,6 Kilometer. Ja, nicht ganz ohne. Aber die Vorfreude, die ist schon groß. Und einen Sack Erdäpfel gibt's auch. Also, hören wir gleich mal rein.

0: Schönen Abend bei uns hier auf Südtirol 1. Hallo. Ja, Laufschuhe an und los geht's. Morgen steht der Erdäpfellauf im Pustertal an. Von Bruneck bis nach Sand in Dauphers wird gerannt. 17,6 Kilometer geht's mitten durchs Kartoffelfeld. Von jung bis alt, ganz von erfahren bis unerfahren, alle sind mit dabei. Und das letzte Mal wird heute noch trainiert, würde ich sagen. Dann geht's ran an die Kartoffeln. Auch mit dabei ist unsere Redakteurin Romy Gatterer.
1: Georg, du bist jetzt 13 von 26 Mal mitgelaufen. Aufs Mitmachen wird nie verzichtet. Also du freust dich schon, oder?
2: Ja, natürlich freue ich mich. Seit ich laufe, ist das ein Fixpunkt im Jahr. Ich kann zwar nicht mal richtig wettkampfmäßig mitlaufen wie früher, aber der Erdäpfellauf ist für mich allem zentral und auf den fiebert man hin, wurscht, ob man in Form ist oder nicht. Als Postrat muss ich da dabei sein.
1: Ist ja auch ein cooles Event. Für Musik, Wasserstationen und eine Aftershow-Party ist gesorgt. Zwischen 1500 weiteren Läufern wirst du fleißig angefeuert. Das pusht dann nochmal richtig, oder? Zum Leiter unerfahrenen Läufer?
2: Problem ist, wenn die Leute anfeuern, dann rennst du ein bisschen schneller. Und selbst bist du noch einen Kilometer oder drei Kilometer später. Und deswegen ist es besser, wenn ich nicht viele Leute kenne und wenn sie nicht so viel anfeuern, weil du bist so motiviert, dass du einfach traurig. Und deswegen, nein, super, wenn die Leute motivieren, wenn die Leute anfeuern. Es gibt etwas, aber man darf es halt nicht übertreiben.
1: Oh ja, ein richtig toller Lauf mit mega Stimmung. Für mich geht es auch ans letzte Training noch. Für alle, die mitlaufen, ja, wir sehen uns dann an der Startlinie.
0: Das wird nicht ganz easy, liebe Romy. Aber einfach nur mitmachen und das Starterpaket mit Kartoffelsack abholen, das lohnt sich ja schon mal allemal. Fun den Abend erstmal.

0: Kenya Grace, perfekt ab ins Wochenende. Und mit Dustin Anderson kommen wir auch gleich richtig gut nach Hause. Einfach dranbleiben.
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10: Letzte Woche auf dem Weg nach oben. Katy Perry und Watch It Burn auf Platz 16. Auch OneRepublic schaffen einen kleinen Sprung bis auf Platz 8.

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0: Einen schönen Abend bei uns auf Südtirol 1. Hallo. Ja, an diesem Sonntag frühstücken wir mit einer Frau, die sich richtig auskennt mit Kräutern, Natur und mit den alten Bräuchen unseres Landes. Jutta Dabeiner aus Nals. Sie ist Kräuterpädagogin, Kneippgesundheitstrainerin und Apfelsommelier zum Beispiel. Und das hat sie alles von ihrer Mutter so ein bisschen.
1: Sie war Hebamme, wirklich eine ganz kräuterkundige Frau. Und sie hat bis in den letzten Tag, wo sie gelebt hat, hat sie in ihrer Küche drinnen, da wo die anderen alle schön ins Geschirr haben, hat sie die Tadeln und die ganzen Kasteln alles voll mit verschiedenen Kräutlern gehabt. Und ich habe von ihr eben die Freude mit auf meinen Lebensweg gekriegt, wirklich die Faszination.
0: Ja, was kann uns die Natur heute wieder beibringen? Darüber sprechen wir auch ganz entspannt beim Sonntagsfrühstück in Feuer und Flamme. Jutta Dabeiner zu Gast bei Magdalena Dummel, diesen Sonntag ab 10. Und einiges zum Einlesen gibt's jetzt schon im neuen Dolomiten-Magazin und online bei uns, wenn Sie mögen.

0: Musik aus Südtirol bei uns hier.
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0: 6:30 und als erstes geht's zum defekten LKW auf der Finchgauer Staatsstraße. Nadine Baris.
2: Der steht Richtung Finchgau zwischen Forst und Döll im ersten Tunnel. Die Karabiniere sind da, einspurig geht es daran vorbei. Es staut in beiden Fahrtrichtungen etwas zurück, vor allem von Meran kommend. Da verlieren sie rund 10 Minuten. Auf der Brenner Autobahn nach wie vor abschnittsweise Stop and Go Richtung Süden zwischen Neumarkt und Affi.
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2: Der Regen ist ordentlich in Schwung mittlerweile. Fast überall fallen Regentropfen. Später tauchen voraussichtlich auch noch Gewitter auf. Auch der Wind gibt teilweise ordentlich Gas. Durchs Wochenende nehmen wir dann richtig viel Sonnenschein mit. Die Restwolken morgen früh lösen sich auch schnell auf bei etwas Nordföhn. Zwischen 26 und 31 Grad sind drin. Jetzt hat es in Burgstall 26 Grad, in Kaltern 29, in Profais 22 und in St. Lorenzen 28 Grad.
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0: Tirol 1 Live für den Abend. Richtig cool, dass wir uns dabei haben. Und wenn Sie heute irgendwie auch schon in der Früh so richtig gute Laune hatten. Also ich weiß warum.
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4: Einen schönen Abend bei uns hier auf Südtirol 1. Wir haben es jetzt 10 vor 7. Die Nachrichten.
5: Brixen, 1500 Frauen laufen für Frauen. Dachverband für Umweltschutz kritisiert neue Gülleregeln. Und heute ziehen Gewitter durch, morgen wird sonnig. Ich bin Marlies Winkler, schönen Freitagabend.
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5: Rund 1500 Frauen laufen heute Abend durch die Brixner Altstadt für mehr Gleichberechtigung. Gelaufen wird eine Strecke von etwas mehr als 4 Kilometern ohne Zeitlimit. Start und Ziel sind der Domplatz. Dabei tragen alle Frauen das gleiche T-Shirt. Heuer ist es türkis als Zeichen für Ruhe, Leichtigkeit und Freiheit. Der Frauenlauf unterstützt Frauen, die von Gewalt betroffen sind. Ein Teil der Teilnahmegebühren wird gespendet und zwar an mehrere Hilfsangebote, darunter das Frauenhaus Bozen, die Sozialgenossenschaft GEA und die Initiative SGRTA und Dokate. Der Dachverband für Natur- und Umweltschutz kritisiert die neuen Regeln zum Düngen in Schutzgebieten. In Natura 2000-Gebieten war das bisher ja eigentlich verboten. Die Landesregierung hat heute beschlossen, dass Bauern Gülle etwa auf Bergwiesen ausbringen dürfen, wenn sie einen Düngeplan vorlegen. Die Naturschützer glauben nicht an diese neue Regeln und bezweifeln, dass es Kontrollen geben wird. Nach 10 Jahren Untätigkeit wird die Güllewirtschaft mit einem faulen Kompromiss belohnt, auf dem Rücken der Artenvielfalt, so der Dachverband für Natur- und Umweltschutz. Tagesmütter und Tagesväter in Südtirol bekommen künftig mehr Geld. Das Land hat den Stundensatz für sie auf 11,60 Euro erhöht. Davor waren es 10,20 Euro. Für diese Lohnanpassung gibt das Land zusätzlich rund 1,7 Millionen Euro aus. Die Tarife für die Eltern bleiben gleich. Die Lohnanpassung gilt rückwirkend ab dem 1. Jänner. In Südtirol gibt es zurzeit 235 Tagesmütter. Sie betreuen mehr als 1000 Kinder im Alter von 3 Monaten bis 3 Jahren. In Udine hat ein Passant heute früh eine schreckliche Entdeckung gemacht. Er hat eine Frau und ihren Hund tot aufgefunden, und zwar in einem Kleintransporter, einem Volkswagen Caddy. Er war auf einem Parkplatz in der Nähe einer Brücke abgestellt. Bei der Leiche handelt es sich um eine 27-jährige Österreicherin. Sie lag auf den hinteren Sitzen des Wagens. Die Frau könnte bereits seit mehreren Tagen tot sein. Es wird vermutet, dass sie an einer Überdosis Drogen gestorben ist. Die Staatsanwaltschaft von Udine ermittelt. Ein Blumenmeer und hunderte Abschiedsbriefe schmücken den Schlossplatz von Oslo. Viele Norwegerinnen und Norweger sind heute dorthin gekommen, um sich von König Harald zu verabschieden. Er ist heute früh im Alter von 89 Jahren verstorben. König Harald war beliebt bei der Bevölkerung. Ein Sager von ihm wurde weltweit bekannt. Norweger sind Mädchen, die Mädchen lieben, und Jungen, die Jungen lieben. Norweger glauben an Gott, Allah, an alles und nichts. Haralds Nachfolger ist der 53-jährige König Håkon. Seine Frau Mette Marit wird zur neuen Königin. Die gemeinsame Tochter der beiden, Ingrid Alexandra, wird Kronprinzessin und somit erste Thronfolgerin.
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4: Ja, die Regenwolken geben teilweise Gas. Nadine Paris.
8: Am meisten regnet es gerade im Burggrafenamt, aber auch sonst wird es fast überall etwas nass. Ein paar Gewitter sind voraussichtlich auch noch dabei. Gerade hat es in St. Pankraz 25 Grad, in Stilfs 17, in Feldurns 28 und in Ratschings 26 Grad. Am Wochenende legt die Sonne dann wieder ordentlich los bei maximal 26 bis 31 Grad. Dabei wird es morgen auch stellenweise windig.
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8: Auf der Finchgauer Staatsstraße staut es wegen eines defekten LKW Richtung Finchgau zwischen Döll und Forst. Die Karabiniere sind da und leiten Sie hier einspurig weiter. Rechnen Sie in beiden Fahrtrichtungen mit ein paar Minuten plus, vor allem Richtung Finchgau. Und immer noch überlastet ist die Brennerautobahn südwärts, streckenweise Kolonnenverkehr zwischen Neumarkt und Ala. Eine sichere Fahrt.
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4: Feinen Abend bei uns hier. Sia, Luis Capaldi und Hertz. Dazu muss ich eigentlich gar nicht mehr viel sagen. Was auch immer bei Ihnen so Spannendes ansteht, wir starten fantastisch ins Wochenende. Mit drei Hits nonstop.

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0: Südtirol 1 Live in Richtung Wochenende. Hallo. Ja, nicht nur bei uns zieht heute vor allem am Abend was durch, auch in Deutschland sind starke Gewitter zu erwarten. Nadine Baris.
1: Hotspot ist dabei Baden-Württemberg, Bayern und dann auch noch die gesamte Westhälfte Deutschlands. Teilweise bilden sich auch sogenannte Superzellen, also rotierende Gewitter mit Starkregen, Hagel und Sturmböen.
0: Nach dieser Kaltfront heute kommt pünktlich fürs Wochenende wieder die Wetterbesserung.
1: Morgen am Samstag starten wir zwar noch mit einigen Restwolken, die lockern aber schnell auf und dann breitet sich die Sonne überall aus. Ein paar Quellwolken kommen am Nachmittag noch ins Spiel, die bleiben aber harmlos bei 26 bis 31 Grad. Strahlenden Sonnenschein bringt dann auch der Sonntag bei 24 bis 31 Grad.
0: Also heute noch ein bisschen durchhalten, am Wochenende wird dann wieder ins Wasser gesprungen. Feinen Abend!

0: U2. Was ein Mega-Hit. Einen feinen Abend bei uns hier auf Südtirol 1 und gleich bekommen wir fürs Wochenende noch ein paar Beats von Kygo.
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0: Südtirol 1 hier, feinen Abend, hallo. Ein ganz beliebter Südtiroler Schülerlotse in Meran ist verstorben, Nonno Romeo. Der hat leider keine Angehörigen, aber das Bestattungsunternehmen Memoria hilft da aus.
1: Für uns ist das eigentlich eine Frage der Menschlichkeit gewesen, denn jeder Mensch verdient einen würdevollen Abschied. Unabhängig davon, ob Angehörige da sind oder ob jemand die finanziellen Mittel hat.
0: Der Transport, ein Sarg, sogar Blumen werden jetzt gespendet für die Beerdigung. Alles auf südtirol1.de zum Nachhören.
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0: Sebastian Biss, hallo.
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0: Sonne, Sonne und nochmal Sonne. Nadine Paris.
2: Das erwartet uns am Wochenende bis in die nächste Woche rein. Strahlender Sonnenschein und noch harmlose Wolken bei 26 bis 31 Grad. Morgen in der Früh starten wir noch mit Restwolken, die verschwinden aber schnell. Untertags mischt auch etwas Nordwind mit.

0: Smash Mouth bei uns hier auf City Roll 1. Was ein cooler Hit. Und mit One Republic gibt's gleich richtig gutes Abendessen auch. Höchste Zeit.
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0: Love. Feinen Abend bei uns, ja.
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0: Wir haben abnehmenden Mond in den Fischen. Also alles mit der Ruhe. Romy Gatterau mit den Mondtipps.
2: Der abnehmende Mond im Wasserzeichen Fische bringt entspannte Energie mit sich. Eine extra Portion Me-Time wäre sehr angebracht. Der Körper schaltet automatisch auf Reinigung um, also viel Wasser trinken oder Kräutertee, diese schenken zusätzlich neue Kraft. Im Haushalt läuft es wie von selbst, hartnäckige Flecken lösen sich beim Wäschewaschen besonders leicht. Im Garten sorgt das Unkrautjäten für langanhaltende Ordnung, da alles viel langsamer nachwächst. Es ist auch eine super Zeit, um in bequemen Schuhen die Natur zu genießen, leichte Lieblingsgerichte zu kochen und einfach mal rund um die Seele baumeln zu lassen.
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1: Lai und David Puentes. Golden Summer.
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0: Corner Pop bei uns hier. Das ist Südtirol 1 Live. Cool, dass wir uns dabei haben. Ich bin Lukas Augschaller. Wir hören uns auch morgen gleich wieder in der Früh. Aber jetzt erstmal feinen Abend und ja, guten Start ins Wochenende. 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